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3: Diesmal heißt es Roanoke and the Surrounding Blue Ridge Mountains. Es geht in die USA, in den Bundesstaat Virginia. Uns erwartet unter anderem eine künstlerische Tour durch die Sternenstadt des Südens. Viele Geschichten rund um die Besiedlung Virginias und auch die Musik der Berge. Wir folgen den Spuren der Ureinwohner, treffen eine lebendige Country-Music-Legende und erleben das Flair einer Stadt, die auch mit dem Puls der Eisenbahn lebt. Großartige Menschen mit tollen Geschichten, das sind ein paar unserer Gäste.
4: Hi everyone, I'm Katrina Kingsing with the Taubman Museum of Art in Roanoke, Virginia, and welcome to Radio Risa.
5: I'm Mike. I live here in Roanoke.
6: Hello, this is Dale McCurry, and we'd like to welcome you.
7: I'm Catherine.
8: Hello, this is Carl Willers.
9: Catherine Schrenker, and I would like to invite everyone to listen to Radio Risa.
3: Diese Einladung sollte man annehmen. Gastfreundschaft und nette Menschen heute in dieser Radioreise. Wir starten den Fernflug. Gleich geht's los. Viel Spaß.

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1: Ich bin Hendrik Daum. 3 Tage nach dem schweren Erdbeben in Venezuela schwindet die Hoffnung, in den Trümmern noch Überlebende zu finden. Die Zahl der Toten ist inzwischen auf mehr als 900 gestiegen. Nach Angaben der Vereinten Nationen werden aber noch mehr als 50.000 Menschen vermisst. In den am schlimmsten betroffenen Gebieten hat inzwischen das Militär die Kontrolle übernommen. US-Präsident Trump droht europäischen Ländern mal wieder mit neuen Strafzöllen. Betroffen werden Staaten, die eine Digitalsteuer für große Internetkonzerne einführen. Die angekündigten Zölle würden satte 100% betragen. Aus Washington, Anna Ringle.
2: Trump ist wieder in seinem Element. Zolldrohungen sind ein beliebtes Mittel des Republikaners, um Druck aufzubauen, auch wenn er sie oftmals gar nicht in die Tat umsetzt. Genaue Länder nannte er nicht, aber Pläne, große amerikanische Konzerne mit Digitalabgaben zu belegen, gab es auch schon in Deutschland. Trump will die Tech-Konzerne in den USA schützen, eine wichtige Stütze der amerikanischen Wirtschaft.
1: Der VW-Konzern will seinen Sparkurs deutlich verschärfen. Bis zu 100.000 Stellen könnten weltweit wegfallen. Doppelt so viele wie bisher geplant, das berichtet das Manager-Magazin. Demnach droht in Deutschland 4 Werken die Schließung. Dabei geht es um Emden, Hannover, Zwickau und das Audi-Werk in Neckarsulm. Allerdings gilt in Deutschland bis 2030 eine Beschäftigungssicherung. Bei der Fußball-WM hat Senegal klar mit 5:0 gegen den Irak gewonnen und kann damit theoretisch noch auf den Einzug in die K.O.-Phase hoffen. Für den Irak dagegen ist die WM vorbei. Im zweiten Spiel gewann Vize-Weltmeister Frankreich 4:1 gegen Norwegen und sicherte sich damit den Gruppensieg. Norwegen kommt trotz der Niederlage als Gruppenzweiter ebenfalls ins 16. Finale.
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5: Das ist die Radioreise, die Sie zu neuen Horizonten bringt und damit Reiselust wecken soll. Im Studio Alexander Tauscher. Herzlich willkommen hier bei uns in dieser Show. Wir verbringen unseren Urlaub diesmal im US-Bundesstaat Virginia. Ja, Virginia hat so viel zu bieten, allein kulinarisch. Es ist das Weinland der USA mit mehr als 300 Weingütern und nicht zu unterschätzen, es gibt hier auch um die 300 Craft-Bier-Brauereien. Außerdem ist Virginia die bedeutendste Außenregion an der US-Ostküste. Naja, bis zur Ostküste kommen wir nicht. Wir sind vor allem im Südwesten des Bundesstaates unterwegs, diesmal rund um Roanoke. Unsere Tour, sie führt entlang dieser alten Handelsroute der Ureinwohner durch das Tal westlich der Blue Ridge Mountains. Die Tour folgt an manchen Stellen der Crooked Road, der geschwungenen Straße, einer Art Straße der Musik. Früher lebte man hier vom Abbau der Kohle, von der Eisenbahn oder auch ihrer Industrie. Und so wurde mit den ersten Siedlungen der Grundstein für die Besiedlung der USA gelegt, hier in Virginia. In der größten Stadt entlang der Blue Ridge Mountains treffen wir den ersten Gast unserer heutigen Tour, Catherine Lucas. Sie stellt uns gleich mal die Stadt Roanoke vor und im Hintergrund fiedeln Bill Monroe and his Bluegrass Boys den Song über Roanoke.
6: So Roanoke is really the anchor, the hub of Virginia's Blue Ridge, so everything in this area that spokes off within about a 40-minute radius.
7: Roanoke ist das Herz und Zentrum der Blue Ridge Mountains in Virginia. Alles in dieser Region befindet sich in einem Umkreis von etwa 40 Minuten. Die Stadt wurde in den 1880er Jahren als Eisenbahnknotenpunkt gegründet, als North Fork Southern Roanoke zu ihrem Hauptsitz machte. Kurz darauf entstand unser historisches Hotel Roanoke und dank der

0: Eisenbahn wuchs die Stadt kontinuierlich.
1: People have said that we have gone from a train town to a brain town.
0: Man sagt, Roanoke habe sich von einer Eisenbahnstadt zu einem Zentrum des Wissens entwickelt. Heute beherbergen wir eine medizinische Fakultät.

0: dass in den 1930er Jahren nur in Hershey, Pennsylvania, bekannt für die Schokolade, mehr Zucker importiert wurde als im kleinen alten Franklin County. Dies erregte die Aufmerksamkeit der Bundesbehörden, die beschlossen, Franklin County genauer zu untersuchen. Sie entdeckten, dass etwa 9 von 10 Menschen in der Gegend in irgendeiner Weise an illegaler Alkoholherstellung beteiligt waren. Sei es als Kupferschmiede, die Destillieranlagen herstellten, als Betreiber dieser Anlagen oder als Obstbauern, die die nötigen Zutaten lieferten. Im Jahr 1935 fand der berühmte Moonshine-Verschwörungsprozess statt, bei dem Dutzende Personen angeklagt und dann für eine gewisse Zeit im Bundesgefängnis inhaftiert wurden. Eine dieser Angeklagten war der Großvater von Chris Prilliman, dem heutigen Besitzer der Twin Creeks Distillery in Rocky Mount in Franklin County.
1: Peg Hatcher, one of the moonshiners that did time as part of this trial.
0: Chris ist ein direkter Nachfahre von Peg Thatcher, einem der Moonshiner, die während dieses Prozesses verurteilt wurden. Er setzt die traditionellen Methoden der Bergregion fort. Er hat sie von seinem Vater und den Freunden seines Großvaters gelernt. Mit dem Moonshine sind auch viel Musik, Geschichte und kulturelles Erbe verbunden. Peg Thatcher, der Großvater von Chris, war ein Fiddlespieler und seine Aufnahmen sind in den Nationalarchiven der Library of Congress archiviert. Chris führt diese Tradition fort und spielt noch immer auf der Fiddle seines Großvaters. Besucher können ihn mittwochs bei den Old Time Mountain Music Jams antreffen und ihm vielleicht beim Spielen zuhören. Franklin County ist außerdem das Tor zur Crooked Road, Virginia's Heritage Music Trail, und repräsentiert damit einen kleinen Teil des musikalischen Erbes der Region.
1: Railroad was really a big part of it, and that's what really helped Roanoke grow, I would say, into the 20th century.
0: Die Eisenbahn spielte eine entscheidende Rolle in der Entwicklung Roanokes und trug wesentlich zum Wachstum der Stadt im 20. Jahrhundert bei. Ein interessantes Beispiel für diese Wiederbelebung ist die wachsende Brauereiszene. 2015 gab es in der Innenstadt nur eine Brauerei. 9 Jahre später sind es 7. Diese Entwicklungen spiegeln sich in den positiven Wandel wider, den das Hotel Roanoke angestoßen hat. Seit 2022 haben dazu auch 2 großartige Boutique-Hotels eröffnet, die jeweils historische Gebäude nutzen. Eins befindet sich in einer ehemaligen Feuerwache und das andere in einer alten Bank.
1: Repurposing the buildings that they were originally in, one an old fire station and one an old bank.
2: Roanoke ist eine quirlige Stadt. Die kleine Brauerei Golden Cactus Brewing zum Beispiel mit ihren fruchtigen Bieren oder auch Music James am Abend sind schöne Orte, um die Locals zu treffen. Wenn wir über Virginia reden, so gehört die Geschichte der Siedler definitiv zu den wichtigsten Einflüssen in den vergangenen rund 400 Jahren. Denn hier trafen die Europäer auf die Ureinwohner Nordamerikas. Im Frontier Culture Museum in Staunton werden alle positiven, aber auch negativen Seiten der Geschichte erzählt und das hautnah. Der Besucher erlebt eine Reise, die im Europa des 16. und 17. Jahrhunderts beginnt und dann weiter bis in das 19. Jahrhundert geht. An den verschiedenen Häusern, teilweise auch original aus dem alten England und Irland, erzählen Darsteller in authentischer Kleidung über das Leben damals in Amerika. Wir treffen gleich Rachel Seitz, die einerseits über die deutschen Einwohner sprechen könnte. Jetzt erzählt sie uns über das Leben im tiefsten England im 17. Jahrhundert. Sie erklärt, wer sich damals so auf den Weg in die neuen Gebiete machte. Und zunächst singen hier Laurel und Hardy über die Blue Ridge Mountains of Virginia.

0: Come on. There we go. Family, they practice primogeniture, which means the oldest son inherits everything. The family is not going to be the one emigrating to the new world. It'll be the servants once they have the
1: ability. Als britische Familie erbte der älteste Sohn immer alles. Somit war es nicht die Familie selbst, die in die neue Welt auswanderte, sondern vielmehr ihre Knechte und Dienstmädchen. Sobald sie in der Lage waren, konnten sie sich in die neue Welt verpfänden. Sie schlossen beispielsweise einen Vertrag mit jemandem, der ihre Überfahrt übernahm, und im Gegenzug verpflichteten sie sich für eine bestimmte Anzahl von Jahren, in der Regel 4 bis 7, bei dieser Person zu arbeiten. Nach Ablauf des Vertrages waren sie frei und konnten in der neuen

0: Welt eigenständig ihren Lebensunterhalt bestreiten. Wenn man also ein Haus in England besaß, was im 17. Jahrhundert äußerst selten war, wanderte man eher nicht aus. Die meisten Menschen waren Arbeiter. Und es war die Klasse, die am ehesten die Möglichkeit fand, nach Amerika auszuwandern. Doch natürlich konnten sie sich das nicht leisten, also arbeiteten sie als Landarbeiter für jemanden, der bereits Land in Virginia besaß. Oder verpflichteten sich, zum Beispiel bei einem Schmied, als Lehrling. Es gab viele verschiedene Handwerke, wie Karrenbau oder Radmacher, bei denen Hilfe gebraucht wurde. So bestand die Bevölkerung in Jamestown anfangs hauptsächlich aus Männern. Doch als Jamestown wuchs und sich die Siedlungen in Virginia ausbreiteten, wurde auch der Bedarf an Frauen größer. Die Männer schrieben dann Zeitungen oder Agenturen an, die ihrerseits Anzeigen schalteten, um Frauen zu gewinnen, die im Grunde als Bestellbräute nach Amerika kommen sollten. Je weiter die Kolonie wuchs, desto mehr wurden auch Schuldknechte auf ähnliche Art und Weise geworben. Sie inserierten also eine bezahlte Überfahrt für eine Schuldknechtschaft und die Menschen kamen dann, ohne ihren zukünftigen Arbeitgeber je getroffen zu haben, sondern nur dessen Vermittler. Yes, if you would like to come to the New World, I will pay for your passage. You'll sign this contract. You'll work for me for a number of years. And they've never met this person before. They've only met their agents. And then they will come over here.
1: Mit einem Golfcart fahren wir ein paar Meter weiter vorbei an der Schmiede des Museums und auch an einem irischen Bauernhof vorbei. Hier ist es nur eine kurze Fahrt, aber für die Menschen damals war es ein großer Schritt. Wir kommen vor einer kleinen Holzhütte zum Stehen. Vor dem Haus befindet sich ein kleiner Gemüsegarten und die große Holzsäge, die steckt noch in einem gefällten Baum.
2: This is what we call our 1760s farm. And this is where the Europeans fresh off the boat come over into the valley and what they're building. So very dilapidated, very much not what they've left behind.
0: Dies ist unsere Farm aus den 1760er Jahren. Hier kamen die Europäer frisch vom Schiff ins Tal und begannen ihre neue Heimat aufzubauen. Die ersten Gebäude waren oft sehr einfach und nicht mit dem vergleichbar, was sie in Europa zurückgelassen hatten. Es war die schnellste und einfachste Art, etwas zu errichten. Zuerst fällten sie Bäume und bestellten das Land, um schnellstmöglich eine Ernte einzubringen und Geld zu verdienen. Und während sie die Bäume fällten, bauten sie auch ihr erstes Haus. Diese Häuser waren simpel. Gestapelte Baumstämme mit geglätteten und schnell aufgenagelten Schindeln auf dem Dach. Eine Struktur, die schnell errichtet werden konnte. Und das Zelt ersetzte, in dem man vielleicht zu Beginn lebte und mit der ganzen Familie eingezogen war.
2: And that would be everyone in the family who's down here living in that house. And they have to bring everything they possibly can with them.
1: Es ist erstaunlich, wie es hier zuging und wie sich die Menschen damals zurechtfanden. Karten waren damals auch schon sehr wichtig.
2: It's been surveyed, it's been mapped, whatever the maps in the 18th century are worth.
0: So gut das im 18. Jahrhundert möglich war, wurde das Land vermessen und kartiert. Der Vater von Thomas Jefferson war einer derjenigen, die an der Erstellung der Fry-Jefferson-Karte beteiligt war. Man hatte somit ein grundlegendes Verständnis davon, wo Dinge im Verhältnis zueinander lagen. Es war definitiv anders als in Europa, wo man kein Land besitzen
2: durfte.
1: Ein Ort zum Erleben und zum Entdecken. Die Geschichte der Siedler in die neue Welt. Und deswegen sagt man ja in den USA mitunter so ein wenig abschätzig, auch politisch, Europa sei ja die alte Welt. Ist sie auch, mit viel, viel mehr Geschichte. Die Blue Ridge Mountains erstrecken sich von Pennsylvania durch Maryland, Virginia, North und South Carolina, Tennessee bis nach Georgia. Auf über 750 Kilometern durchzieht der Blue Ridge Parkway diese Berge. Es ist eine Straße, die nur für die schönsten Aussichten gebaut wurde. Ein Teil davon geht dann später auch über den Skyline Drive durch den Shenandoah Nationalpark. In diesem breiten Streifen befindet sich so viel, dass für jeden etwas zu finden ist. Man kann wandern oder mit dem Kanu fahren oder einfach nur sich der Musik widmen. Für die, die es sehr sportlich wollen, gibt es den berühmten Appalachian Trail auf rund 3500 Kilometern. Wandern, und wer das mag, der ist hier wirklich richtig, 3500 Kilometer. Etwa in der Mitte dieses Trails liegt die Stadt Roanoke. Durch eine Mischung aus Zufall und Neugier kommen wir auf der Straße mit Mike Cox ins Gespräch. Sein Fahrrad hätte eher auf einen Fernradfahrer schließen lassen, aber er ist einfach nur Pendler und war auf dem Weg zur Arbeit, als wir ihn trafen. Irgendwie passend arbeitet er ja um die Ecke in einem Outdoor-Laden. Und hier ist zunächst Alan Jackson mit dem Blue Ridge Mountain Song.

0: tatsächlich in den Appalachen. Dieser hier ist der Jüngste. Als wir öffneten, war ich von Anfang an dabei. Ich war vorher Polizeibeamter und hatte keine Erfahrung im Einzelhandel. Ich kannte mich aber ein wenig mit Messern, Autoausrüstung und Kleidung aus und so landete ich in der Messerabteilung.
1: Was wären seine Geschichten ohne einen musikalischen Hintergrund? Denn alles und gefühlt jeder hat hier mit Musik zu tun. Und so schweift Mike ab und nimmt uns mit in die Geburtsstadt der Country Music nach Bristol.
2: Bristol is sort of the center of the southern Appalachian coal mining region. And I grew up in a very predominantly coal mining town.
0: Bristol war so etwas wie das Zentrum der Kohlebauregion der südlichen Appalachen. Ich wuchs in einer Stadt nicht weit von Bristol auf. Dort wurde überwiegend Kohle abgebaut. Wir fuhren damals immer nach Bristol, um Dinge des täglichen Bedarfs zu besorgen, die wir tief in den Bergen nicht bekommen konnten, und zu Arztterminen und Ähnlichem. Zu meiner Familie gehörte auch Ralph Stanley, der Cousin meiner Großmutter. Ein Teil der Crooked Road führt durch Dickinson Country und dort liegt auch das Ralph Stanley Museum. Ralph Stanley ist also, wenn man so will, eine Bluegrass-Legende. Er und sein Bruder Carter gründeten eine Bluegrass-Band, die auch noch heute aktiv ist. Die Band tourt weiterhin und im Laufe der Zeit kamen und gingen mehrere Mitglieder. Doch Ralph und Carter waren immer die festen Stützen der Gruppe.
2: Members come and go, but Ralph and Carter were the staples of that band.

0: When I was growing up, bluegrass was just
1: wasn't. Als ich aufgewachsen bin, war Bluegrass einfach nicht so populär. Für mich war es nichts Besonderes, sondern einfach nur die Musik, die meine Familie zusammen macht. Ich dachte, das sei unser Familienmusikstil, ohne zu wissen, dass es eine größere Anhängerschaft gibt. Beim Familienfeiern fingen sie einfach an zu spielen. In meiner Grundschule gab es Kuchenverkäufe und Tombolas und sie spielten nur zur Unterhaltung und bei den Spendenaktionen. Erst viel später wurde mir klar, wie bekannt sie eigentlich waren.
0: So, I didn't realize they were as big as they were until much later on. It both made the area as far economically.
1: Die Wirtschaft der Gegend war fast ausschließlich vom Kohlebergbau und den damit verbundenen Industrien abhängig. Jede Familie, die ich kannte, war auf irgendeine Weise mit dem Bergbau verbunden. Doch heute hat sich das geändert und nur noch sehr wenige Menschen in der Region arbeiten im Bergbau. Mit dem Rückgang des Bergbaus schrumpfte auch die Bevölkerung und die Wirtschaft der Gegend. Der Bergbau existiert zwar noch, ist aber längst nicht mehr so bedeutend wie früher. Er hat die unberührte Natur stark verändert und die natürlichen Ressourcen der Region dezimiert. In einem Bach in der Nähe meines Heimatortes hat der Bergbau sichtbare Spuren hinterlassen. Der gesamte Bach ist verrostet, also oxidiert. Die Partikel haben sich im Bachbett festgesetzt und sind meilenweit rostfarben. Das ist eine direkte Folge des Bergbaus. Besonders die Minen, die ganze Bergspitzen abtragen, haben Spuren hinterlassen. Früher wurde in tieferen Schichten abgebaut, aber heute mit modernen Maschinen schneidet man buchstäblich die Bergspitzen ab, baut die Kohle ab und bepflanzt die Flächen wieder mit einer Art Gras.
0: In
1: Roanoke gibt es viel zu erleben. Man kann Kajak und Kanu fahren. Kevin's Cove ist ein wunderschöner Stausee, umgeben von Mountainbike-Strecken und Wanderwegen. Apropos Radwege. Wir haben viele Strecken für Mountainbikes. Der Roanoke River ist auch ein beliebtes Ziel. Auch wenn man die Fische dort nicht essen sollte, empfehle ich, hinunterzufahren und darin zu schwimmen.
2: Die Radioreise bleibt heute auf dem Trockenen, obwohl die Sonne hier im Sommer ordentlich brennt und ein Sprung in den Fluss wirklich gut tun würde. Der nur dünn besiedelte Südwesten dieses US-Bundesstaates ist von den Appalachen und den Blue Ridge Mountains geprägt. Daher ist die Region vor allem etwas für Natur- und Wanderfreaks. Hier liegt auch der höchste Punkt dieses Bundesstaates, der Mount Rogers mit 1746 Metern. Inzwischen hat sich der Südwesten von Virginia auch einen Namen als Veranstaltungsort und auch als Ort von Musikkonzerten gemacht. Liebhaber von Blues, Folk oder Bluegrass kommen hier voll auf ihre Kosten. In dieser Etappe sind wir im Harrison Museum of African American Culture zu Gast und treffen auf Carl Willis. Er führt uns durch dieses kostenlose Museum und erzählt uns zunächst über die Geschichte der Afroamerikaner und auch deren Leben in Roanoke.

0: on the phone. My name is Carl Willers. I'm one of the curators of the David Ramey Gainsborough Road and Beyond.
1: Ich bin einer der Kuratoren der David Ramey Ausstellung Gainsborough Road and Beyond, die hier im Harrison Museum of African American History and Culture zu sehen ist. In diesem Museum, das sich im Center in the Square im Herzen von Roanoke, Virginia befindet, sind derzeit mehrere wunderbare Projekte zu entdecken. Dazu gehört eine Ausstellung afrikanischer Kunst von einem lokalen Sammler sowie eine Präsentation zur Geschichte der afroamerikanischen medizinischen Gemeinschaft in Roanoke im späten 19. und frühen 20. Jahrhundert. Darüber hinaus gibt es eine besondere Ausstellung über Henrietta Lacks. Vor dem Rathaus der Stadt wurde kürzlich eine Statue zu ihrem Gedenken eingeweiht. Henrietta Lacks ist ein historisches, bedeutendes Mitglied der weltweiten medizinischen Gemeinschaft, da ihre Blutzellen die Replikation von Zellen im Labor ermöglichten. Ihre Genetik ist somit ein Teil der Geschichte der modernen Medizin.
2: The replication of cells within a laboratory. So her genetics are, you know, part of the history, really, of world medicine today.
1: Ich wollte ein paar Worte über die Ausstellung von David Ramey sagen. Gainsborough war die historische schwarze Gemeinde in Roanoke, Virginia, und erstreckte sich sowohl über den Norden als auch den Osten der Stadt. Gainsborough und Northeast waren die beiden Bezirke, die ein außergewöhnlich blühendes und historisches schwarzes Viertel bildeten. Dieses Viertel entwickelte sich bis in den frühen Teil des 20. Jahrhunderts und wurde von vielen als das kleine Harlem des Südens bezeichnet. Leider wurde es in den 1950er, 60er und 70er Jahren durch die Stadterneuerung stark zerstört. Of the South
2: by many people. But it was also a part of the community that was pretty much devastated and lost to urban renewal in the 1950s, 60s and into the 1970s.
1: David Ramey war ein Mitglied dieser Gemeinde und lebte in einem Großteil seines Lebens in Roanoke, insbesondere in Gainsborough und im Nordosten der Stadt. Nachdem er bei der Eisenbahn in den Ruhestand ging, begann er sein großes Projekt, in dem er die Geschichten und Erinnerungen der afroamerikanischen Gemeinschaft, in der er aufgewachsen war, festhielt, in Form von Zeichnungen und Schriften.
2: It's an amazing record that I tell everyone there's really nothing like it. In all of American arts and letters.
1: Diese Aufzeichnungen sind wirklich bemerkenswert und einzigartig im Kontext der amerikanischen Kunst und Literatur. Die Zeichnungen, die alle auf Blättern im Format 8x11 Zoll entstanden sind, wurden mit Tinte und Farbstiften erstellt. Sie dokumentieren jeden Aspekt der afroamerikanischen Gemeinschaft in ihrer Blütezeit, von Friseurläden, Schönheitssalons über Lebensmittelgeschäfte, Billardhallen bis hin zu den Unterhaltungs- und Geschäftslokalen. Diese Sammlung ist eine besonders bewegende und informative Darstellung der lebendigen dieser Gemeinschaft, bevor sie durch die Stadterneuerung verloren ging.
2: Informative record of the vitality of that community before it was lost.
0: Oh man of the mountain.
2: The combination of the drawings and the writings on view here at the Harrison, there are over 100 drawings and 75.
1: Die Kombination aus Zeichnungen und Schriften ist hier im Harrison Museum zu sehen. Insgesamt umfasst die Ausstellung 100 Zeichnungen und 75 Geschichten. Es ist etwa die Hälfte der Werke, die von David Ramey in seinem Buch mit dem Titel The Times in Life on Henry Street zusammengefasst wurden. Die Henry Street war das kommerzielle Zentrum der afroamerikanischen Gemeinschaft diesseits der Bahngleise. In der Innenstadt von Roanoke entspricht dies der heutigen First Street, die über eine Brücke, jetzt benannt als Martin Luther King Bridge, mit der schwarzen Gemeinde verbunden war. Aber sobald man die Brücke überquert hatte, befand man sich im Herzen des Geschäftsviertels der schwarzen Gemeinde.
2: With the black community, but as soon as you got across the bridge, you were in, you know, the very heart of the commercial district of the black community.

0: day like today.
1: On a wonderful day like today, Sammy Davis Jr. Das war nur ein kleiner Ausschnitt des Museums. Man könnte sich noch die zum Beispiel benachbarte Ausstellung mit einer riesigen Sammlung an Pinballmaschinen anschauen. Wir setzen uns in eines der vielen Cafés der Stadt und machen uns fit für die weiteren Etappen. Denn auf uns warten zum Beispiel ein Dinner.

in einem Banktresor oder auch eine Gitarrenwerkstatt. Außerdem gibt es einen Blick in die Geschichte der Ureinwohner Nordamerikas und auch eine besonders liebenswerte Unterhaltung von zwei Country-Music-Liebhabern, denn Virginia ist for Rowdy Rowdy Lovers. Wie immer an dieser Stelle, auf Weiterhören.

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2: Richtet auf eure Lauscher, denn hier spricht der Tauscher. Der Alexander grüßt sie alle miteinander und wünscht auf diese Weise eine schöne Radioreise. Heute sind wir im Osten der Vereinigten Staaten von Amerika unterwegs. Eine Sendung aus dem US-Bundesstaat Virginia. Dort sagt man ja, Virginia is for lovers. Natürlich dürfen die Music Lovers nicht fehlen. Tief in den Bergen bei Bristol liegt das Carter Family Fold. Die Carter Family wurde durch die 1927 aufgenommenen Bristol Sessions berühmt. Damals kamen die neuesten Generation der Mikrofone zu den Menschen und ihrer Country-Music, darunter eben auch die Carters. Eine direkte Nachfahrin ist Rita Forrester. Schon als Jugendliche hat sie für die Konzerthalle ihrer Familie gearbeitet und viele Größen wie zum Beispiel Johnny Cash, Marty Stewart, Ricky Skaggs oder auch Jesse McReynolds getroffen. Im Jahr 2024 wurde der Carter Family Fold 50 Jahre alt und passend dazu hatte sie Del McCurry zu Gast. Er ist seit 15

50 Jahren auf der Bühne und eine Legende der Country-Musik. Wir treffen beide hinter der Bühne und lassen sie einfach mal plaudern, während im Hintergrund die gute Küchenfee etwas aufräumt. Und hier ist die Carter Family mit einem Lied über Virginia. Mit

0: never know who's going to show up at the door. I know I was taking tickets one night and...
1: Man weiß nie, wer hier an der Tür auftauchen wird. Eines Abends verkaufte ich Tickets, als plötzlich Jesse McReynolds auftauchte. Er fragte, was kostet der Eintritt? Ich antwortete, für dich? Er sagte, ja, für mich. Darauf meinte ich, du musst rausgehen, deine Mandolin holen, sie auf die Bühne bringen und für uns spielen. Er schaute mich an und fragte, weißt du, wer ich bin? Ich erwiderte, natürlich weiß ich, wer du bist. Und das ist dein Eintrittspreis. Also ging er hinaus, holte seine Mandolin, kam zurück und spielte einen Song. Ich freue mich sehr, dass Del McCurry und seine Band heute kommen. Als ich gefragt wurde, wen ich gern bei unserer Jubiläumsfeier dabei hätte, nannte ich ihn. Er ist eine lebende Legende. Wie wir ist er seit 50 Jahren dabei. Das ist eine lange Zeit. Und er verdient viel Anerkennung. Ich denke, das ist einer meiner neuen Favoriten. Bin sehr gespannt auf heute Abend.
0: So I think this may be one of my new favorites. I'm excited.
2: Während Rita erzählt, kommt Del McCurry dazu und Rita lädt ihn ein, einfach sich an den Tisch zu setzen. Sie merkt charmant an, dass er nicht das erste Mal in seiner 50-jährigen Karriere hier ist.
0: You want to come over here and sit beside me?
3: Why, sure.
0: How about over here?
3: Sometime between now and then.
0: See, I was thinking this was their first.
1: Ja, ich kann mich nicht mehr genau erinnern, welches Jahr es war und meine Jungs auch nicht. Wir haben es versucht herauszufinden, aber es muss irgendwann in den 80ern gewesen sein. Ich weiß noch, dass Jeanette da drüben auf dem Podium saß. Sie sagte uns immer, wann es Zeit war für einen kleinen Jam, ein Gospel oder einfach für eine gute Zeit am Abend. Und ich glaube, jedes Mal, wenn sie das tat, hat sie an meinem Rockzipfel gezupft. Ob ich mich dann erinnern kann? Na, nicht wirklich, aber es klingt ganz danach so, als hätte das passiert sein können.
0: So I still do that every once in a while, just to keep the tradition going.
2: Damit leitet Rita charmant zur Tradition ihrer Mutter über. Sie hatte nämlich die Musiker ein wenig geneckt, sie am Rockzipfel gezupft, um sie in Stimmung zu bringen. Del McCurry weiß, wie er Stimmung in die Menschenmassen bekommt und die Leute auf die Tanzfläche. Sein Trick? Spontanität.
3: Oh, you know, I never know till I get on stage. I don't have a set list. And I ask for requests from the audience, you know. And
1: after weißt du, ich weiß nie, was ich spielen werde, bevor ich auf die Bühne gehe. Ich habe keine Setlist. Ich frage einfach das Publikum nach den Wünschen. Nachdem ich die Band einzeln vorgestellt habe, sage ich, also Leute, habt ihr einen Wunsch? Oft rufen sie auch schon vorher Songs rein, bevor ich überhaupt alle vorgestellt habe. Dann sage ich ihnen, wartet mal ab, nachdem ich die ganze Band vorgestellt habe. Dann nehme ich eure Wünsche entgegen. Vielleicht spielen wir einen Song von unserer letzten Platte. Wir haben auch eine neue Platte, die kurz vor der Veröffentlichung steht. Vielleicht machen wir auch einen Song daraus. Danach nehmen wir einfach die Anfragen entgegen. Songs, die sie alle schon mal gehört haben, weißt du? Das macht es für das Publikum und die Band viel interessanter, weil niemand weiß, was als nächstes kommt. Aber es macht Spaß und verhindert, dass es langweilig wird. Sowohl für die Band als auch für mich. Und weißt du, das Publikum unterhält mich eigentlich immer mehr als ich das Publikum.
3: You know, the audience entertain me more than I entertain them.
0: Yeah.

Cheek to Cheek with the Blues. Er ist einfach Musiker durch und durch. Und so stimmt Rita Del McCurry zu und wünscht sich für den Abend lächelnde und vor allem glückliche Menschen. Virginia ist eine der 13 ursprünglichen Kolonien der USA. Der Bundesstaat ist zugleich Ausgangspunkt für viele Siedler, aber auch für die Eisenbahn, die sich durch die Berge zog und vom Atlantik nach Ohio bis nach Mississippi reichte. Bereits ab Mitte des 19. Jahrhunderts fuhren hier Züge und verbanden damit viele Teile der USA. Roanoke wuchs schnell und die Eisenbahn war eine der wichtigsten Einnahmequellen. Wo Geld ist, sind auch Banken. Heute ist das 1910 gebaute Gebäude das Liberty Trust Hotel. Das Highlight ist eine Sitzgelegenheit im alten Tresor der Bank. Bei einem Glas

0: Fein, erzählt uns Dexter Hall die Geschichte Roanoke und dieses Hotels mit dem Tresor. Und Frankie Miller besingt die Bedeutung des Geldes im Leben.
1: Or he'll always be living on the money side of life.
2: So I just tell you a little bit about Roanoke history that I was taught growing up here. Is that long before the white people moved in?
3: Ich möchte Ihnen was über die Geschichte von Roanoke erzählen, wie ich es als Kind gelernt habe. Lange bevor die ersten weißen Siedler hierher kamen, gab es eine blühende indianische Bevölkerung in der Region. Und dieser Ort war aus mehreren Gründen ein wichtiger Handelsplatz für sie. Eine der Hauptattraktionen war eine große Salzlecke, die zahlreiche Tiere anzog und somit reichlich Jagdwild bot. Dies machte die Gegend zu einem idealen Ort für den Tausch von Tieren und Fellen. Die Ureinwohner verwendeten oft kleine Muscheln, die sie an der Küste von Virginia Beach sammelten. Diese Muscheln waren auf kleinen Schnüren aufgereiht und das Wort für diese Art von Währung war Roanoke. So nannten sie diesen Ort Roanoke, um auszudrücken, dass dies eine Handelsstadt war, in der sie mit anderen Stämmen Geschäfte machten. Hier lebte eine große indianische Bevölkerung, bis die weißen Siedler kamen und sie an andere Orte vertrieben. Bevor die Viktorianer nach Roanoke kamen, beschlossen die Weißen jedoch, dass sie mit dem Namen Roanoke nicht zurechtkamen und nicht behalten wollten, weil ihnen der etwas zu indianisch klang. Da es hier eine bedeutende Salzlecke gab, nannten sie die Stadt Big Lick. Fast 100 Jahre lang trug die Stadt diesen Namen, bis die Viktorianer eintrafen und den Namen für unangemessen hielten. Und so wurde die Stadt wieder in Roanoke umbenannt. Viele Menschen in der Region Roanoke fühlen sich mit den amerikanischen Ureinwohnern verbunden. Jeder behauptet, seine Ururgroßmutter sei eine Cherokee-Prinzessin und sein Ururgroßvater ein mächtiger Cherokee-Schamane gewesen. Doch wenn wir dann unsere DNA-Tests machen, stellt sich heraus, dass wir alle weiße Unterschicht aus Schottland und Irland sind, ohne einen Tropfen indianisches Blut in uns.
2: We all get our DNA-Test done and we're all white trash from Scotland and Ireland and not a drop of Indian blood in any of us. But...
4: Oh, yeah.

0: The other thing that Roanoke is really known for is, I don't know if you've seen the Big Mill Mountain Star.
1: Ein weiteres Wahrzeichen, für das Roanoke bekannt ist der große Mill Mountain Stern. Er ist sozusagen das Symbol der Stadt und wurde in den späten 1940er Jahren erbaut, ähnlich wie das Hollywood-Zeichen in L.A. Er sollte Aufmerksamkeit erregen und Händler sowie Besucher anlocken. Früher gab es sogar eine kleine Draisine, mit der man bis auf den Gipfel des Berges mit dem Stern fahren konnte. Heute gibt es dort einen kleinen Zoo und einen sogenannten Roanoke Star Trail, den man erwandern kann. Und das ist ein kleiner Teil der Geschichte von Roanoke und wie die Stadt zu ihrem Namen kam. Und wenn man sich die Flagge und das Stadtlogo von Roanoke ansieht, erkennt man auch das Profil eines Cherokee-Mannes. Wir sind nämlich ziemlich stolz auf die Herkunft unseres Stadtnamens.
0: It's got a picture of the profile of a Cherokee man on it, on all of our city logos and things. So we're kind of proud that that's where we got our name from. This building that we're in is a renovated hotel.
1: Das Gebäude, in dem wir uns befinden, ist ein renoviertes Hotel. Ursprünglich war das Gebäude als nationaler Hauptsitz der First National Exchange Bank geplant, die nach Roanoke umziehen wollte, weil hier das Eisenbahngeschäft florierte und damals einer der größten Wirtschaftszweige hier war.
0: Roanoke had a very thriving railroad commercial business here, and that was one of the biggest industries at that time, and they wanted to be close to all that railroad money.
1: Da das Gebäude nun als nationales historisches Denkmal gilt, dürfen wir keine Änderungen daran vornehmen, nicht einmal die Risse im Boden reparieren, da sie als historische Risse betrachtet werden. An den Wochenenden mache ich mir deshalb immer Sorgen, wenn die Damen nach 4 oder 5 Drinks mit hohen Absätzen herumlaufen und hoffe, dass niemand in einen dieser historischen Risse tritt und stirbt.

These boots are made for walking. Zum Glück sind die alten Tresortüren noch offen und so bestellen wir uns noch gemütlich ein Glas Wein aus Virginia und genießen die gute Küche hier im Haus. Und um ehrlich zu sein, ja, gefährliche Risse haben wir keine gesehen. Wir sind zurück im Frontier Culture Museum mit Rachel Seitz. An diesem Ort hatte sie bereits über die europäischen Siedler und ihre ersten Schritte auf dem neuen alten Kontinent erzählt. Dabei dürfen die Ureinwohner Nordamerikas nicht vergessen werden. Hier in diesem Open-Air-Museum gibt es einige Orte, an denen man den Eastern Woodland-Indianern begegnet. Wir stehen hier vor einem

einer kleinen Wigwam-Siedlung. Um uns herum befinden sich einige Artefakte aus jener Zeit. Durch eine sehr kleine Türe betreten wir den Rundbau von etwa 6 Metern Durchmesser. Und hier im Hintergrund ist er zu hören, Slim Whiteman mit dem Indian Love Call. 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

0: our first stop over here is the Eastern Woodlands Indian. The reason we call it the Eastern Woodlands Indian instead of any specific tribal group is because in the valley there's not one group that lives here.
1: Unsere erste Station hier sind die Eastern Woodlands Indianer. Wir stellen hier nicht eine spezifische Stammesgruppe dar, weil im Tal verschiedene Stämme lebten, als die Kolonisten ankamen. Wir sprechen also von der kulturellen Gruppe als Ganzes. Die Eastern Woodlands reichten von Kanada bis Florida und von der Küste bis zum Mississippi. Diese Stämme bildeten eine anthropologische Kulturgruppe, die in ähnlichen Häusern lebte, ähnliche Kleidung trug und ähnliche Nahrung zu sich nahm. Sie sprechen drei Sprachen und hatten mehrere Dialekte. Es gibt deutliche Unterschiede zwischen den einzelnen Stämmen und im Großen und Ganzen können wir archäologisch feststellen, zu welcher Kultur sie gehören.
0: So Wigwam is a single family dwelling.
1: Der Wigwam war ihre Hauptwohnform. Ein Wigwam ist ein Einfamilienhaus. In Küstengebieten wie rund um Jamestown findet man eher Langhäuser, in denen mehrere Familien zusammenlebten, ähnlich wie in einem Wohnblock. Dies liegt daran, dass es an der Küste größere Familiengruppen gab und insgesamt größere Siedlungen. Im Landesinneren sah man eher kleinere Familiendörfer. Die Wigwams hatten eine geflochtene Struktur aus jungen Bäumen, die getrocknet und gebogen wurden und waren mit Schilf und oft Rinde bedeckt, um sie wasserdicht zu machen. Im Inneren gab es dann Schlafpaletten, Lagerräume, wie in einem Einfamilienhaus. Einige Gruppen bevorzugen Indianer, andere Gruppen bevorzugen amerikanische Ureinwohner. In diesem Fall möchten die Gruppen in Virginia Indianer genannt werden. Und die beste Faustregel ist, sie bei ihrem Stammesnamen zu nennen.
0: The best rule of thumb is to call them by their tribal name. So our nearest group is the Monacan.
1: Die nächstgelegene Gruppe hier sind die Monacan. Sie sind nur etwa 40 Minuten die Straße hier runter. Aber wie gesagt, im 18. Jahrhundert war das Tal ein Highway. Ursprünglich war es der große Kriegerpfad, der sich in die große Wagenstraße verwandelte. Und dann wurde daraus der größere Teil der Route 11. Wir benutzen also auch noch heute dieselbe Straße.
0: Usually most of Route 11. So we're still using the same road today.
2: Heute können wir uns dieses beschwerliche, langsame Reisen schon fast gar nicht mehr vorstellen. Im Zeitalter von Onlinehandel ist es schwer vorstellbar, wie der Handel damals ohne Lieferdienste so funktionieren konnte. Rachel erzählt uns ein wenig diese alten Handelsformen und erklärt auch, wie sich die Ureinwohner langsam aber stetig an diese neuen Gegebenheiten anpassen.
0: We've got the European toolkit over there and the Indian.
1: Bei den Kontakten geht es um die gemeinsame Nutzung von Technologien. Was den Handel betrifft, so haben wir dort den europäischen Werkzeugkasten und dort den Werkzeugkasten der Indianer. Der indianische Werkzeugkasten hatte viele natürliche Gegenstände. Holz, Stein, Knochen, Muscheln, viele Pelze. Alles, was es hier gibt, findet sich auch im europäischen Werkzeugkasten wieder. Und genau wie wir heutzutage neue und glänzende Dinge mögen, so war es damals immer gut, Erster zu sein. Beide Gruppen waren an einem Tausch interessiert, wobei die Europäer vor allem an Biberpelzen interessiert waren, da diese für die Herstellung wasserdichter Hüte benötigt wurden. Die Halsketten bestanden einfach aus Glasperlen, die in verschiedenen Farben hergestellt wurden. Die Europäer, die Handel trieben und Land erwerben wollten, nutzten solche Dinge, die in der Herstellung nur wenig kosteten. Die Glasperlen wurden speziell für den Handel produziert. Keine europäische Frau trug so etwas. Ähnlich machten sie auch in Afrika. In Venedig wurde eine bestimmte Art von Schmuck genannt, Millefori, hergestellt und nach Afrika geschickt, um damit zu handeln. Vieles davon war sehr billig, wurde aber geschickt vermarktet und hatte daher eine hohe Bedeutung. Es war aber insgesamt kein guter Weg, um die Beziehungen zu fördern. Das wichtigste Handelsgut war jedoch Wolle, denn in Nordamerika gab es keine einheimischen Schafe und die Indianer waren es gewohnt, Kleidung aus Hirschleder oder Pelzen zu tragen. Die Europäer brachten Wolle und Leinen mit und die Indianer passten ihre Kleidung entsprechend an. Früher hätte ich zum Beispiel einen Wickelrock aus Hirschleder getragen. Als die Europäer kamen, bekam ich einen Wickelrock aus Wolle. Wir denken oft, dass Wolle zu heiß ist, aber tatsächlich sehr schweißableitend, besonders im Vergleich zu Hirschleder. Sie reguliert die Temperatur viel besser und so wurden die Indianer zwar keine Kopie der Europäer, aber sie passten sich an und integrierten die neuen Materialien in ihre eigene Kultur.

0: invested in the of the Europeans. They adapt, they acculturate it into their actual culture.
1: Rachel Seitz führt uns durch das Frontier Culture Museum. Es ist das größte Freiluftmuseum im Shenandoah-Tal und es wurde auch als eines der familienfreundlichsten Museen ausgezeichnet. Nach Country Music in den Bergen rund um Bristol und unserem Besuch im Frontier Culture Museum sind wir zurück in Roanoke. Direkt in der Innenstadt liegt das Taubman Museum of Art, ein Kunstmuseum. Katrina King-Singh führt uns durch die Galerien bis hinauf zur Dachterrasse, denn von hier aus hat man einen weiten Blick über die Stadt, die Bahnlinie und das große Bahnbetriebswerk. Besonders gut sichtbar sind die großen alten Werbeschilder auf den Dächern der Nachbargebäude, denn diese hat der Architekt des Museums in sein großes Ensemble mit integriert. Und hier singt zuvor Marshall Tucker über die Blue Ridge Mountains. Under those blue ridge mountains
2: sky. Our area is a really beautiful area and the building itself was designed by the architect Randall Stout who
3: Unsere Region ist wirklich wunderschön und das Gebäude des Museums wurde vom Architekten Randall Stout entworfen, der selbst aus dieser Gegend stammt. Stout ließ sich von den Bergen, dem Herbstlaub, den Wasserwegen und den Höhlen inspirieren und schuf ein einzigartiges Gebäude. Besonders im Inneren unserer Galerien zeigt sich eine Liebe zum Detail.
2: Architecture that we have here at the museum. You know, he focused really on those interior spaces in our galleries. We have 14 gallery spaces. We have a permanent collection of over 2,000 works of art, and we have rotating exhibitions that come through.
3: Wir verfügen über 14 Galerieräume und eine ständige Sammlung von über 2000 Kunstwerken. Zusätzlich präsentieren wir wechselnde Ausstellungen, die alle 4 bis 6 Monate erneuert werden. Unser Ziel ist es, für jeden Geschmack etwas zu bieten: zeitgenössische und traditionelle Kunst, Skulpturen, Fotografien, Gemälde, was immer Sie sich wünschen. Und besonders stolz sind wir auf die Vielfalt unserer Sammlung, die sowohl Künstler aus der Region Roanoke als auch aus der ganzen Welt zeigt. Im Mittelpunkt stehen hier zwei Werke aus unserer ständigen Sammlung sowie neue Werke, die kürzlich der Stadt Roanoke unter der Obhut des Taubman Museum of Art gewidmet und geschenkt wurden. Das freut uns sehr.
2: That has been recently dedicated and donated to the city of Roanoke under the care of the Taubman Museum of Art. So we're really very excited about that. We really love this area. I love this area. I'm from the Roanoke area. I grew up here and I love sharing art with our community. And
3: wir lieben diese Region wirklich sehr. Ich selbst stamme aus der Region Roanoke, bin hier aufgewachsen und genieße es, Kunst mit unserer Gemeinschaft zu teilen. Roanoke hat eine einzigartige Gemeinschaft mit einer lebendigen Kunstszene, die Tanz, Musik, Theater und bildende Kunst umfasst. Besonders schätze ich an Roanoke, dass man sich hier in eine Stadt eingebunden fühlt, die kulturell lebt und so viel zu bieten hat. Wir sind stolz darauf, ein Teil der Geschichte von Roanoke zu sein und das seit 1951.
2: You know, we've been a part of Roanoke's history for some time. We've been around since 1951. We focus different exhibitions on different artists in the area.
3: Wenn möglich, legen wir bei unseren Ausstellungen einen besonderen Fokus auf Künstler aus der Region. Derzeit präsentieren wir eine Ausstellung mit 16 Künstlerinnen aus der Region, die als professionelle Künstlerinnen tätig sind. Das heißt, sie haben eigene Ateliers und verkaufen ihre Werke. Auch in unserer ständigen Sammlung finden sich zahlreiche Werke von Künstlern, die hier aufgewachsen sind und gelebt haben, wobei viele davon die Landschaften unserer Region thematisieren. Ein aktueller Schwerpunkt liegt auf dem Künstler Pierre Dorda, der in Spanien geboren wurde, eine Frau aus Richmond, Virginia heiratete und anschließend nach Virginia zurückkehrte. Er hat eine Reihe von Landschaftsgemälden geschaffen, die die Schönheit von Roanoke, den umliegenden Bergregionen und den Ackerflächen darstellt. Diese Werke fangen wirklich die natürliche Schönheit ein, die wir hier in Roanoke so schätzen.
1: Kurz bevor wir wieder in die große Eingangshalle zurückkehrten, rollte draußen einer der vielen Güterzüge vorbei und quietschte mit seinen Bremsen.
3: Die vorbeifahrenden Züge sind in gewisser Weise schon Kunstwerke für sich. Viele der Waggons sind mit Graffiti versehen, aber ich finde es faszinierend, sie zu betrachten. Es gibt immer neue Designs in leuchtenden Farben, sodass es fast wie eine eigene mobile Kunstausstellung wirkt, die an uns vorbeizieht.
2: Like its own traveling art show behind us.

0: Station.
1: Ja, der Nachtzug nach Memphis wäre schon eine neue Radioreise. Die Geschichte zu den Zügen ist eher ein Fall für das riesige Verkehrsmuseum einige Blocks entfernt. Denn hierher kommen Menschen aus aller Welt, um diese mächtigen Dampfloks, Züge, Pferdewagen und Autos aus allen Epochen zu sehen. Kunst, Kultur und schöne Geschichten. Für die Musik fehlt uns aber noch eine eigene Gitarre. Keine aus dem Laden und auch keine aus dem Katalog, sondern etwas Besonderes. Eine selbstgebaute Gitarre. Kann es sein, ja. Dafür finden wir nämlich im kleinen Marion, Virginia, den richtigen Ort und auch die richtig guten Lehrer. Catherine Schranker, die Direktorin, führt uns durch ihre Kunstschule.
2: This is a school that was built in 1908. And it started out as the high school and then it morphed into the elementary
3: school. Diese Schule wurde 1908 erbaut und diente zunächst als High School, später als Grundschule. So haben wir uns auf den Gitarrenbau mit Henderson spezialisiert, der sich als einen großen Erfolg herausgestellt hat. Unsere Gitarren- und Geigen-Workshops sind das Herzstück der Schule. Und kürzlich haben wir auch einen Ukulele-Kurs abgeschlossen.
2: We just finished a ukulele run-through, what drives everything else here.
1: Bevor wir gleich in die Gitarrenwerkstatt gehen, führt sie uns noch durch ihre Räume. Besonders ist auch die Druckwerkstatt. Alte, manuelle Pressen, Setztische und Kopiermaschinen stehen nebeneinander. Nach einem Workshop und der Einweisung kann hier jeder nach Lust und Laune kommen und sich künstlerisch betätigen. Denn gleich daneben liegt sie, die Gitarrenwerkstatt.
2: Wayne C. Henderson is a world-renowned luthier, which is the maker of guitars and
3: fingerpickers. Wayne C. Henderson ist ein weltbekannter Gitarrenbauer und Fingerpicker. Er hat in der Carnegie Hall in Manhattan gespielt und wurde durch seine Gitarrenbaukunst berühmt. Wayne baut Gitarren für Größen wie Eric Clapton, Vince Gill und viele andere, aber auch für normale Leute. Er lebt in Southwest Virginia und war viele Jahre Postbote. Seit er etwa 12 Jahre ist, baut er Gitarren und lernt das Handwerk von anderen Instrumentenbauern in den Appalachen. Wir sind sehr stolz darauf, dass diese Schule nach ihm benannt wurde, um die Tradition des Gitarrenbaus weiterzuführen. Wir bieten auch Kurse zum Bau von Geigen, Ukulelen und Berghackbrettern an. Jeder ist eingeladen, eine Woche in Marion zu verbringen und diesen besonderen Ort zu
2: kommen und spend a wonderful week in Marion and see what this place is all about. Gerald was, pardon the pun, instrumental.
3: Gerald hat, wenn ich mir das Wortspiel erlauben darf, instrumental dazu beigetragen, unsere Gitarrenwerkstatt zu einem Weltklassebetrieb zu machen. Wayne und seine Kollegen haben das auch bestätigt. Gerald verstarb 2019, kurz nach dem Henderson Festival. Spencer Strickland, der von Gerald und Wayne gelernt hatte, ist nun unser Hauptgitarrenbauer. Er ist dreimal im Jahr hier und Marty Howard aus Ohio ist unser Maschinist. Jeder, der hierher kommt, macht eine lebensverändernde Erfahrung.
2: So anybody that comes in, they just have a life-changing experience.

0: This is the Lutheran. Each table gives you an idea of the state.
1: Das hier ist unsere Gitarrenwerkstatt. Jeder Tisch zeigt die einzelnen Phasen der Gitarrenherstellung. Viele Leute denken, es sei ein Bausatz, aber das ist hier nicht der Fall. Unser Holzlager befindet sich dort. Man wählt ein Holz für Decken, Zargen und Böden aus. Und das ist der erste Schritt. Es ist schön, dass Holz ein lebendiges Material ist. Viele sind sich dessen nicht bewusst. Es atmet, es hat Schwingungen. Und jedes einzelne Teil einer Gitarre hat seinen eigenen Klang.
2: Blue guitar, you're lonely too.
3: Wer jetzt Lust auf eine eigene, vielleicht ja auch blaue Gitarre bekommen hat, sollte sich rechtzeitig anmelden. Die Workshops gibt es nur dreimal im Jahr und für kleine Gruppen. In ganz exklusiver Gruppe reisen wir auf der Crockett Road durch Virginia mit ganz viel Country Music im Ohr und auch einem Besuch im Shenandoah Nationalpark. Denn das ist unsere Urlaubsverlängerung hier in einer weiteren Radioreise. Von Virginia aus kann man mit uns gemeinsam auch den Blue Ridge Parkway entlang Richtung Süden bis nach North Carolina fahren. Eine andere Möglichkeit wäre über die Laurel Highlands nach Pennsylvania. Auch das ist bei uns im Angebot. Wir bieten eben USA-Reisen von Florida bis Texas, von Louisiana bis nach Colorado. Einfach mal unseren akustischen Amerika-Katalog anschauen. Alle Reisen natürlich kostenfrei bei uns. Wo gibt's denn sowas noch? Eben, na klar, nur hier bei uns. www.radio

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1: Ich bin Hendrik Daum. Trotz der vereinbarten Waffenruhe attackieren sich der Iran und die USA jetzt wieder gegenseitig. Der Iran hat nach eigenen Angaben mehrere Stützpunkte der US-Armee in der Region angegriffen. Die Führung in Teheran reagierte damit auf Beschuss durch das US-Militär. Das hatte am Abend mitgeteilt, iranische Raketendepots und Radaranlagen bombardiert zu haben. Das wiederum war ein Vergeltungsschlag, nachdem zuvor ein Frachtschiff in der Seestraße von Hormuz unter iranischen Beschuss geraten war. 3 Tage nach dem schweren Erdbeben in Venezuela schwindet die Hoffnung, in den Trümmern noch Überlebende zu finden. Die Zahl der Toten ist inzwischen auf mehr als 900 gestiegen. Nach Angaben der Vereinten Nationen werden aber noch mehr als 50.000 Menschen vermisst. 4 Wochen ist es her, da wurde der Brenner lahmgelegt. Heute Vormittag wird erneut ein wichtiger Alpenpass wegen Anwohnerdemonstrationen gesperrt. Der Fernpass im österreichischen Bundesland Tirol. Experten warnen vor langen Staus. Fabian Schaffer mit den Einzelheiten.
2: Von 10 bis 12 Uhr ist die B179 nicht befahrbar. Die Strecke ist unter anderem so beliebt, weil es hier möglich ist, mautfrei nach Österreich und Italien zu kommen. In Hessen, Rheinland-Pfalz und dem Saarland beginnen an diesem Wochenende die Sommerferien. Der ADAC empfiehlt, den Fernpass weiträumig zu umfahren. Am besten geht das über die A96 bei Lindau zur Rheintal-Autobahn oder ab dem Kreuz Ulm über die A8 bei München über Kiefersfelden zur Inntal-Autobahn.
1: Der Fußball-WM hat Frankreich dank einer 3-Tore-Gala von Dembélé mit 4:1 gegen Norwegen gewonnen und ist damit Gruppensieger. Aber trotz der Niederlage zieht auch Norwegen als Gruppenzweiter in die K.O.-Runde ein. Jetzt ist der Weg frei für ein mögliches Achtelfinalduell zwischen Deutschland und Frankreich. Sollten jetzt sowohl Deutschland als auch Frankreich ihr 16-Finale gewinnen, dann treffen beide am 4. Juli in Philadelphia aufeinander.
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1: Ich bin Hendrik Daum. Einen schönen guten Morgen. Bundesgesundheitsministerin Warken hat ihre Sparpläne für die Pflegeversicherung gegen die teils scharfe Kritik verteidigt. Das sei keine Reform, die sich eine Gesundheitsministerin wünsche, so Warken in der Welt am Sonntag, aber sie sei zwingend notwendig, um die Finanzierbarkeit der Pflegeversicherung zu gewährleisten. Warken forderte außerdem einen neuen Ansatz, weg von der Konzentration auf die Versorgung. Stattdessen müsse Pflegebedürftigkeit so weit wie möglich hinausgezögert werden. US-Präsident Trump droht europäischen Ländern mal wieder mit neuen Strafzöllen. Betroffen wären Staaten, die eine Digitalsteuer für große Internetkonzerne einführen. Die angekündigten Zölle würden satte 100% betragen. Aus Washington, Anna Ringle.
2: Trump ist wieder in seinem Element. Zolldrohungen sind ein beliebtes Mittel des Republikaners, um Druck aufzubauen, auch wenn er sie oftmals gar nicht in die Tat umsetzt. Genaue Länder nannte er nicht, aber Pläne, große amerikanische Konzerne mit Digitalabgaben zu belegen, gab es auch schon in Deutschland. Trump will die Tech-Konzerne in den USA schützen, eine wichtige Stütze der amerikanischen Wirtschaft.
1: 3 Tage nach dem schweren Erdbeben in Venezuela schwindet die Hoffnung, in den Trümmern noch Überlebende zu finden. Die Zahl der Toten ist inzwischen auf mehr als 900 gestiegen und nach Angaben der Vereinten Nationen werden noch mehr als 50.000 Menschen vermisst. Weltfußballer Dembélé hat Frankreich mit einer 3-Tore-Gala zum Gruppensieg geschossen. Die Franzosen gewannen am Ende 4:1 gegen Norwegen, das aber trotz der Niederlage als Gruppenzweiter ebenfalls in die K.O.-Runde einzieht. Sollten jetzt sowohl Deutschland als auch Frankreich ihr 16-Finale gewinnen, dann treffen beide am 4. Juli in Philadelphia im Achtelfinale aufeinander. Für die DFB-Elf wäre das also ein sehr frühes Duell mit dem WM-Top-Favoriten.
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7: Ich bin Oliver Urbanke. Guten Morgen. Deutschlands Gegner für das anstehende 16. Finale bei der Fußball-Weltmeisterschaft steht fest. Am Montag trifft die Elf von Julian Nagelsmann auf Paraguay. Während Deutschland trotz Niederlage gegen Ecuador als Gruppensieger weiterkommt, gehen die Südamerikaner als eine der besten Gruppendritten in die nächste Runde. Anstoß der Partie ist am Montag um 22.30 Uhr. Urlauberinnen und Urlauber, die über die A7 bei Füssen nach Österreich wollen, müssen heute eventuell noch einmal umplanen. Wegen einer Anwohnerdemonstration ist der Ferienpass heute von 10 bis 12 Uhr gesperrt. Um Stau zu vermeiden und Nerven zu schonen, empfehlen der ADAC und das Land Tirol, das Gebiet weiträumig zu umfahren. Bei einer ähnlichen Sperrung

0: Mai am Brenner ist das erwartete Verkehrschaos ausgeblieben. Sommerlich heiß ist es in Deutschland schon die ganze Woche. Jetzt ist ein neuer Rekord aufgestellt worden. Der Deutsche Wetterdienst hat mit 41,3 Grad die höchste Temperatur registriert, die bei uns jemals gemessen wurde. Der Wert wurde gestern Nachmittag in Saarbrücken-Burbach im Saarland gemessen. Der Rekord könnte jetzt am Wochenende schon wieder gebrochen werden. Es soll nämlich noch einmal heißer werden. US-Präsident Trump droht europäischen Ländern erneut mit Strafzöllen in Höhe von 100%. Betroffen werden Staaten, die eine Digitalsteuer für große Internetkonzerne einführen. Anna Ringle berichtet.
1: Zolldrohungen sind ein beliebtes Mittel des Republikaners, um Druck aufzubauen, auch wenn er sie oftmals gar nicht in die Tat umsetzt. Genaue Länder nannte er nicht, aber Pläne, große amerikanische Konzerne mit Digitalabgaben zu belegen, gab es auch schon in Deutschland. Trump will die Tech-Konzerne in den USA schützen, eine wichtige Stütze der amerikanischen Wirtschaft.
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1: 27. Juni 1988. Neu in den Charts sind Erasure mit Chains of Love.

Homosexuelle in England ist das Leben in den 80er Jahren nicht einfach. Zwar sind homosexuelle Handlungen seit Ende der 60er Jahre nicht mehr strafbar, aber große Teile der Bevölkerung, der Politik und Kirche wünschen sich die Strafen gerne zurück. Von einer Umerziehung der Kinder ist die Rede, davon, dass man Kinder schwul oder lesbisch machen wolle gegen ihren Willen. Vor allem die Partei von Margaret Thatcher fordert ein Ende der, wie sie es nennen, Förderung der Homosexualität, was auch immer das sein soll. Dagegen stellt sich Andy Bell. Der Sänger und Frontmann von Erasure ist offen schwul und eine Ikone der Community und singt gegen den Hass, der seiner Community entgegenschwappt. Chains of Love ist ein Song darüber, dass es ganz viele verschiedene Möglichkeiten gibt, sich zu lieben und dass alle Wege in Ordnung sind, solange dabei alle Spaß haben.

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15: Schönen Samstagmorgen, heute meist sonnig, überwiegend trocken. Im Westen und Nordwesten später einzelne kräftige Gewitter, lokal auch Unwetter. Sehr heiß heute mit 36 bis 42 Grad. Morgen der Sonntag zunehmend wolkig im Tagesverlauf, teils schwere Gewitter mit Unwettergefahr durch Sturm, Starkregen und Hagel. Im Osten und Südosten noch länger sonnig und extrem heiß, 32 bis 42 Grad. Noch ein paar Temperaturen von unseren Wetterwächtern. Reinhard aus Göttingen meldet 22 Grad heute Morgen und sonnig. Und Florian und Tanja aus Pocking in Bayern 21 Grad und sonnig.
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16: Ich bin Oliver Urbanke. Guten Morgen. In mehreren Bundesländern starten die Sommerferien. Wer das nutzen möchte, um nach Österreich oder Italien zu fahren, muss eventuell noch einmal umplanen. Heute ist nämlich der Ferienpass nach Österreich für 2 Stunden gesperrt. Fabian Schafer berichtet.
17: Von 10 bis 12 Uhr ist die B179 nicht befahrbar. In Hessen, Rheinland-Pfalz und dem Saarland beginnen an diesem Wochenende die Sommerferien. Der ADAC empfiehlt, den Fernpass weiträumig zu umfahren. Am besten geht das über die A96 bei Lindau zur Rheintalautobahn oder ab dem Kreuz Ulm über die A8 bei München über Kiefersfelden zur Inntalautobahn.
16: Jetzt gibt's Gewissheit. Deutschlands Gegner für das anstehende 16. Finale bei der Fußball-Weltmeisterschaft ist Paraguay. Am Montag kämpft die Elf von Julian Nagelsmann in der Nähe von Boston um den Einzug ins Achtelfinale. Anstoß der Partie ist am Montag um 22.30 Uhr. Nach den verheerenden Erdbeben steht Venezuela vor entscheidenden Stunden bei der Rettung von Überlebenden. Das sagte Präsidentin Rodriguez mit Blick auf den 3. Tag der Suche nach unter Trümmern verschütteten Menschen. Mindestens 920 Menschen sind laut Behörden

0: bislang ums Leben gekommen, mehr als 3000 wurden verletzt, viele weitere gelten noch als vermisst. Bei der Fußball-Weltmeisterschaft gab es am Abend jede Menge Tore. Frankreich hat Norwegen mit 4:1 besiegt, der Senegal gegen den Irak mit 5:0 gewonnen. Außerdem setzte sich Spanien mit 1:0 gegen Uruguay durch und Kap Verde, Saudi-Arabien trennten sich 0:0. Und dieses Unentschieden reicht Kap Verde, damit das Team um Star-Torhüter Vosinha als Gruppenzweiter weiterkommt.
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2: Schönen Samstagmorgen und da machen wir doch mal die Fenster weit auf und lassen ein bisschen frische Gitarrenluft hier rein. Mit John Chet and the Blackhearts. I love Rock'n'Roll.

Ihrem frühesten Musikwunsch und am besten per Sprachnachricht ins Studio 0173 104 33 33. Wer ist der früheste heute Morgen? Und der wird in dieser Stunde dann auch gespielt. Schwarzwaldradio, schönes Wochenende und einen schönen guten Morgen.

Schönen Samstagmorgen mit Schwarzwald Radio. Jetzt geht's direkt in die Soul-Seele. Al Green, Tired of Being Alone. Es ist einer dieser Songs, der gar nicht laut werden muss, um unter die Haut zu gehen. Ach, diese Stimme klingt immer so, als würde sie einem morgens beim ersten Kaffee direkt gegenüber sitzen. Al Green, Tired of

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2: Zahnbürste raus, Zahnpasta drauf und dann heißt es Rock Around the Waschbecken. Mit Bill Haley and his Comets und Rock Around the Clock. Der Song wurde 54 aufgenommen. Die Aufnahme wäre fast geplatzt, weil die Band auf dem Weg ins Studio mit der Fähre auf einer Sandbank feststeckte. Rock and Roll auf Grund gelaufen, bevor er überhaupt losging. Aber noch verrückter bei der ganzen Story, beim ersten Take war Bill Haleys Stimme von der Band fast überdeckt. Ach, also wurde nochmal aufgenommen und später wurde daraus im Studio die berühmte Version zusammengeschnitten. Der Song wurde dann durch den Film Blackboard Jungle zum Jugendbeben. In manchen Kinos tanzten Teenager so wild in den Gängen, dass Erwachsene dachten, jetzt ist die Welt endgültig verloren. Also, für uns heißt es jetzt 2 Minuten schrubben, kreisen, Backenzähne nicht vergessen und bitte nicht mit der Zahnbürste durchs Bad scheifen. Jetzt kommt Bill Haley and his Comets mit Rock Around the Clock. 2 Minuten Zähne putzen, Schwarzwaldradio, schönen guten Morgen.
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10: Schönen Samstagmorgen. Wetterwächter Bernd aus Nürburg meldet 23 Grad sonnig und Anne aus Lenzkirchen, Baden-Württemberg 20 Grad. Die Sonne scheint. Heute der Samstag meist sonnig, überwiegend trocken im Westen und Nordwesten. Später einzelne kräftige Gewitter, lokal auch Unwetter. Sehr heiß bei 36 bis 42 Grad. Morgen blicken wir auf den Sonntag. Zunehmend wolkig im Tagesverlauf, teils schwere Gewitter mit Unwettergefahr durch Sturm, Starkregen und Hagel. Im Osten und Südosten noch länger sonnig und extrem heiß, 32 bis 42 Grad.
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10: Einen schönen Samstagmorgen.

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1: Einen schönen Samstagmorgen, da sind wir doch jetzt mal gespannt. Was für ein Titel erwartet uns denn für Deutschland? Der früheste Musikwunsch Deutschlands, woher kommt der und wer wünscht sich den? Hallöchen.
2: Hallo Jochen, hallo Kuckuck. Hier ist der Wolfgang aus Berlin. Der hätte einen Musikwunsch, trotz der Sonne, trotz der Hitze, und zwar von Texas. I don't want a lover. Wäre schön, wenn du den Song spielen könntest. Liebe Grüße in den Schwarzwald. Ciao, ciao.
1: Ja, vielen herzlichen Dank, mein lieber Wolfgang. Grüße nach Berlin. Und ja, wir machen natürlich deinen Titel frühester Musikwunsch Deutschlands. I don't want a lover. Und Texas, einen schönen Samstag und ein schönes, tolles Wochenende.

Guten Morgen an diesem Samstag. Schwarzwald Radio ist hier. Heute haben wir Siebenschläfertag. Ja, und jetzt wird wieder ganz genau zum Himmel geguckt, denn angeblich gilt ja, regnet's am Siebenschläfertag, dann regnet's 7 Wochen danach. Und da werden einige jetzt vielleicht sagen, oh ja, das tut gut. Na ja, super. Da fangen gerade die Sommerferien an und plötzlich wird jede Wolke behandelt wie so ein verdächtiger Koffer am Flughafen. Also ganz so einfach ist es natürlich nicht. Wetterexperten schauen eher auf die Tage rund um den Siebenschläfer. Wenn sich in dieser Phase eine stabile Wetterlage einpendelt, ja, kann die tatsächlich eine ganze Weile bleiben. Das nennt man eine meteorologische Singularität. Ja, ich weiß, das klingt jetzt ziemlich kompliziert, heißt aber ganz grob, manche Wetterlagen haben zu bestimmten Zeiten im Jahr erstaunlich oft Wiederholungsdrang. Naja, und passend dazu habe ich natürlich jetzt einen Oldie rausgefischt, der die große Frage stellt, have you ever seen the rain? Bei Creedence Clearwater Revival ging es darin gar nicht nur um Regen, sondern um die dunklen Wolken über der eigenen Band. Also Siebenschläfer hin oder her, wir nehmen den Regen heute lieber musikalisch. Have you ever seen the rain? Heute am Siebenschläfertag.

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4: Guten Morgen, heute der Samstag, meist sonnig, überwiegend trocken. Im Westen und Nordwesten später einzelne kräftige Gewitter. Lokal auch Unwetter, sehr heiß bei 36 bis 42 Grad. Morgen der Sonntag zunehmend wolkig im Tagesverlauf, teils schwere Gewitter mit Unwettergefahr durch Sturm, Starkregen und Hagel. Im Osten und Südosten noch länger sonnig und extrem heiß, 32 bis 42 Grad. Noch ein paar Temperaturen von unseren Wetterwächtern. Petra aus Pfalzhöhe meldet 24 Grad, sonnig. Und heute Morgen ist es in Bremen 25 Grad und sonnig. Danke an Wetterwächter Rainer.
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5: Ich bin Oliver Urbanke. Guten Morgen. Mit 41,3 Grad ist in Saarbrücken-Burbach gestern Abend nach vorläufigen Angaben des Deutschen Wetterdienstes die bisher höchste jemals gemessene Temperatur in Deutschland erreicht worden. Und an diesem Wochenende wird der Wert wahrscheinlich noch einmal übertroffen. Jan-Henne Reitze berichtet.
6: Sich möglichst wenig vornehmen, das ist der häufigste Rat, wie man am besten durch die Hitze kommt. Deutschlandweit sind von Schulfest bis Sport zahlreiche Veranstaltungen abgesagt worden, einiges findet aber auch statt. Die DLRG ist auf einen Ansturm auf Badeseen vorbereitet und rechnet mit vielen Einsätzen. Besonders groß ist die Herausforderung auch für Pflegeheime. Im Dachgeschoss eines Altenheims in Krefeld kollabierten 5 Bewohner und mussten ins Krankenhaus.
5: 3 Tage nach dem schweren Erdbeben in Venezuela schwindet die Hoffnung, in den Trümmern noch Überlebende zu finden. Die Behörden melden inzwischen, dass mindestens 920 Menschen ums Leben gekommen sind. Nach Angaben der Vereinten Nationen werden noch mehr als 50.000 Menschen vermisst. Wer heute über die A7 bei Füssen nach Österreich fahren möchte, muss eventuell noch einmal umplanen. Wegen einer Demonstration von Anwohnern, unter anderem gegen die Verkehrsflut, ist der Fernpass heute von 10 bis 12 Uhr gesperrt. Um Stau zu vermeiden und Nerven zu schonen, empfehlen der ADAC und das Land Tirol, das Gebiet weiträumig zu umfahren. Bei der Fußball-Weltmeisterschaft hat sich Belgien mit einem klaren Sieg am Ende der Gruppenphase noch das Weiterkommen gesichert. Nach zuletzt 2 Unentschieden gab es gegen Neuseeland ein 5:1. Im Parallelspiel trennten sich Ägypten und Iran mit 1:1. Außerdem spielten zuvor Uruguay Spanien 0:1 und Kap Verde Saudi-Arabien 0:0. Deutschland trifft im 16. Finale am Montag auf Paraguay.
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7: Schwarzwaldradio. Einen schönen Samstagmorgen.
8: Wir wünschen euch ein schönes Wochenende. Das schönste Wochenende der Welt.
7: Und jetzt halten Sie sich fest, in dieser Stunde wird es extrem sexy. Das ist der Smoothie zum Frühstück, den gibt's gleich. Und da lassen Sie jeden Kaffee stehen, ich schwöre. Hier ist Rosanna und Toto.

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2: Schönen Samstagmorgen und da wird's heute Morgen schon wieder samtig im Glas. Nicht grün, nicht brav, nicht nach Sellerie mit schlechtem Gewissen. Heute kommt der Smoothie mit Sexy Soul Charm. Und ja, Lyndon David Hall mit Sexy Cinderella. Lyndon David Hall war Ende der 90er einer der spannenden Stimmen des britischen Neo-Souls und sein Album Medicine for My Pain brachte diesen warmen, eleganten R&B-Sound nach vorne. Und Sexy Cinderella wurde später im Remix sogar sein größter UK-Chart-Erfolg. Und ich meine, der Titel ist allein ja schon Frühstückskino. Cinderella, aber nicht mit Kürbiskutsche, eher mit Hüftschwung, Samtstimme und viel Gefühl. Hier ist also der Morgen mit ein bisschen Sexy Smooth und Lyndon David Hall mit Sexy Cinderella. Sexy.

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1: Der Roland und die Chrissy sind in dem Auto unterwegs durch den Schwarzwald, hören euer Radio und haben gedacht, wir machen jetzt auch mal einen Musikwunsch. Mal gucken, ob es noch ankommt. Eine Stunde sind wir noch unterwegs und danach haben wir Radiopause. Und zwar wünschen wir uns von Faceless das Lied Insomania von 1995. Dankeschön.

Schönen Samstagmorgen mit Schwarzwald Radio. Catch a Gugu liegt auf. Ja, die waren früher für viele natürlich erstmal too shy. Haare hoch, 80er, voll auf Anschlag. Und Big Apple ging's dann raus aus dem Teenie-Pop-Bild und rein in die große Stadtfantasie. New York als Mythos, laut, schnell, bunt. Ein bisschen verrückt, morgens um kurz vor 8:30 reicht uns aber erstmal die kleine Version davon. Busverkehr, Kaffee, Sonnenbrille und bitte keine rote Ampel mehr.

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11: Guten Morgen. Heute der Samstag meist sonnig und überwiegend trocken. Im Westen und Nordwesten später einzelne kräftige Gewitter. Lokal auch Unwetter. Sehr heiß bei 36 bis 42 Grad. Morgen der Sonntag zunehmend wolkig. Im Tagesverlauf teils schwere Gewitter mit Unwettergefahr durch Sturm, Starkregen und Hagel. Im Osten und Südosten länger sonnig, extrem heiß 32 bis 42 Grad. Noch ein paar Temperaturen von unseren Wetterwächtern. Holger aus Melsdorf meldet 25 Grad, leicht bewölkt. Und Axel und Christine aus Regensburg 22 Grad und sonnig.
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11: 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Einen schönen Samstagmorgen.

0: Jetzt wird's wieder mal eindrucksvoll aus unserem schönen Schwarzwald. Linda aus der Redaktion nimmt uns heute mit aus Herzogenhorn, einen der höchsten Gipfel im Schwarzwald. Dort oben wird der Blick weit, ja, die Luft ist klarer und der Schwarzwald zeigt sich von seiner großen Seite mit offenen Höhen, kräftigem Wind, stillen Wegen und einem Panorama, das bei gutem Wetter bis zu den Alpen reichen kann. Ein Ort für Wanderer, Naturfreunde und alle, die den Schwarzwald gern mal von ganz oben erleben möchten. Linda aus der Redaktion jetzt mit dem Herzogenhorn.
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2: Er liegt immer ein bisschen im Schatten des Feldbergs. Und das eigentlich völlig zu Unrecht. Das Herzogenhorn ist der zweithöchste Berg Baden-Württembergs und bietet fantastische Fernblicke bis zu den Alpen. Oben angekommen wirkt die Landschaft auch fast schon alpin. Kühe auf den Wiesen, weite Grasflächen und ein Panorama, das man eher in Österreich erwarten würde. Wer den Schwarzwald einmal von seiner ganz großen Seite erleben möchte, sollte hier hoch. Und das Beste, meistens ist es auch deutlich entspannter als auf dem Feldberg.
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0: Schönen Samstagmorgen mit Schwarzwaldradio. Jetzt kommt ein Wunsch in Deutschlands größter Jukebox mit ganz viel Wärme, Eleganz und diesem besonderen El Chiro-Lächeln in der Stimme. El Chiro sowieso ein Ausnahmekünstler, der konnte Jazz, Soul, Pop und Skatgesang so miteinander verbinden, dass es immer leicht klang, obwohl es musikalisch richtig anspruchsvoll war. Und jetzt kommt erstmal der Wunsch mit dem Song.
1: Hallo Schwarzwaldradio, hier ist der Jan aus Chemnitz. Ich höre euren Sender schon länger und finde ihn total klasse. Und ich habe einen kleinen Wunsch, und zwar von El Jaro, We're in this love together. Das findet er bestimmt und das ist ein guter Soul Black Rhythm Titel und würde mich freuen, wenn ihr den mal spielt. Dankeschön, bis bald mal wieder. Ciao, ciao.
0: Ja, ganz liebe Grüße Jan zurück und wir spielen den natürlich. Der Song erschien 1981 auf seinem Album Breaking Away und genau dieses Album wurde auch sein ganz großer Durchbruch.

frühen Samstagmorgen. Musical Feeling bei Schwarzwald Radio mit Marty Webb. Und Take That Look Off Your Face, ja, stammt von Andrew Lloyd Webber und Don Black und war Teil des Songzyklus Tell Me On A Sunday. Jetzt kommt ein schöner Oldie-Kracher für einen kurzen Wachmacher. Wir gehen zurück in die Beat-Era. Dave Clark, Five mit Glad All Over. Ja, die Band gehörte zur sogenannten British Invasion und war in den 60ern sogar eine echte Konkurrenz zu den Beatles in den USA.

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9: Schon am Samstagmorgen in Berlin haben wir schon 25 Grad. Die Sonne scheint. Danke an Wetterwächter Sascha und Beate aus Opladen. 27 Grad und sonnig. Heute meist sonnig und überwiegend trocken. Im Westen und Nordwesten später einzelne kräftige Gewitter. Lokal auch Unwetter. Sehr heiß bei 36 bis 42 Grad. Morgen der Sonntag ist zunehmend wolkig. Im Tagesverlauf teils schwere Gewitter mit Unwettergefahr. Durch Sturm, Starkregen und Hagel. Im Osten und Südosten länger sonnig, extrem heiß, 32 bis 42 Grad.
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10: Ich bin Oliver Urbanke, guten Morgen. Wer Amazon, Facebook und Co. zur Kasse bittet, soll selbst zahlen müssen. US-Präsident Trump droht europäischen Ländern mit neuen Zöllen in Höhe von 100%, sollten sie Digitalsteuern beschließen. Die Zölle würden an die Stelle vereinbarter Zollabkommen treten, so Trump. Das gelte unabhängig davon, ob die Abkommen bereits umgesetzt oder unterschrieben seien. Die neuen Zölle würden auf sämtliche Waren erhoben, die in die USA exportiert werden. Die Bundesregierung möchte alle 33 Empfehlungen der Rentenkommission umsetzen. Mit Berlins Wirtschaftssenatorin Giffey hat sich jetzt aber im Tagesspiegel die nächste SPD-Politikerin gegen einen geplanten Punkt ausgesprochen. Jan-Henner Reitze berichtet.
11: Gleich als CDU-Bundeskanzler Merz und SPD-Arbeitsministerin Baas die Reformvorschläge offiziell in die Hand bekommen haben, erklärten beide, genau so setzen wir alle Vorschläge um. Giffey hatte sich das so nicht vorgestellt, stattdessen eine Debatte auf Basis der Empfehlungen, ähnlich wie bei der Krankenkassenreform, von der durch Kritik von allen Seiten allerdings immer weniger übrig bleibt. Das soll bei der Rente nicht passieren, auch wenn es vor allem für die SPD schmerzhaft ist, wenn die von ihr durchgesetzte abschlagsfreie Rente nach 45 Beitragsjahren wieder wegfällt.
10: Ein Berufungsgericht in Kalifornien hat es abgelehnt, einen früheren Schuldspruch gegen Harvey Weinstein aufzuheben. Die Richter bestätigten die Verurteilung des früheren Hollywood-Moguls. Im Dezember 2022 war Weinstein wegen Sexualverbrechen in 3 Anklagepunkten schuldig gesprochen worden. Im Februar 2023 wurde er zu 16 Jahren Haft verurteilt. Die deutsche Fußballnationalmannschaft trifft bei der WM im 16. Finale am Montag auf Paraguay. Das steht nach den Spielen der letzten Stunden fest. Spanien, Uruguay trennten sich dabei 1:0. Kap Verde qualifiziert sich mit einem 0:0 gegen Saudi-Arabien für die K.O.-Phase. Und die weiteren Ergebnisse: Norwegen, Frankreich spielten 1:4 und Senegal, Irak 5:0.
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1: Schönen Samstagmorgen, na dann verjubeln wir doch mal 100 Schwarzwaldtaler in dieser Stunde. Ja, wir spielen eine Runde, wo bin ich? Ich verstecke mich an einem Ort, es ist in Deutschland, kann ich jetzt schon mal sagen. Vor mir liegt ein Schloss, hell und würdevoll. Und gerade eben habe ich noch den Eindruck gehabt, eine Herzogskutsche fährt vorbei. Also die ersten Hinweise, die kommen gleich.

Also schönen Samstagmorgen. Ich kann schon mal sagen, ich bin in Deutschland. Ja, es riecht hier auch nach Geschichte, nach altem Stein, nach Residenzstadt. Ja, und heute Abend gibt's da was ganz Großes. Also ich bin gerade auf einer Burganlage, ja, die wie eine Krone über der Stadt sitzt. Nicht umsonst nennt man sie auch die fränkische Krone. Unten in der Stadt führen Gassen zum Marktplatz. Es gibt Fachwerk, alte Fassaden, Türme, Theaterluft und natürlich eine Bratwurst, die hier fast schon zum Kulturgut gehört. Diese Stadt hat etwas Vornehmes, aber nicht Eingestaubtes. Also, wo bin ich? Das ist die große Frage. Wenn Sie es herausfinden, würde ich mich freuen über eine Sprachnachricht per WhatsApp 0173 104 33 33. Und wenn Sie es wissen, dann gibt es obendrauf 100 Schwarzwaldtaler. Schönes Wochenende hier mit Schwarzwaldradio.

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1: Ah ja, ja, Herr Remulia, wo bin ich denn?
2: Ja, wo bin ich denn? Also ich bin in einer Burganlage gerade, die wie eine Krone über der Stadt sitzt. Nicht umsonst nennt man sie auch die Fränkische Krone. Also der Ort, an dem ich heute stehe, ist von großen Gebäuden umgeben. Auf der einen Seite das ehemalige Residenzschloss und auf der anderen Seite das Landestheater. Dazu der Hofgarten als grüne Verbindung hinauf zur Festung. Und normalerweise flaniert man hier, macht Fotos, genießt die Kulisse, aber heute Abend wird dieser Platz zur Rockbühne. Wenn es nicht noch abgesagt wird wegen der Hitze, aber bis jetzt steht das Event noch. Und es ist also heute Abend hier auch ja ein Abend mit Gitarrenriff, der durch das Schloss ziehen wird. Und dann klingt die Geschichte plötzlich ziemlich laut. Wo bin ich? Das will ich von Ihnen wissen. 0173 104 33 33 per Sprachnachricht und WhatsApp ins Studio. 100 Schwarzwaldtaler für den Gewinner oder die Gewinnerin. Schönen Samstagmorgen.
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6: Guten Morgen und ein schönes Wochenende. Der Samstag heute meist sonnig, überwiegend trocken. Im Westen und Nordwesten später einzelne kräftige Gewitter, lokal auch Unwetter. Extrem heiß, 36 bis 42 Grad. Morgen der Sonntag zunehmend wolkig, im Tagesverlauf teils schwere Gewitter mit Unwettergefahr des Sturm, Starkregen und Hagel. Im Osten und Südosten länger sonnig, extrem heiß, 32 bis 42 Grad. Noch ein paar Temperaturen von unseren Wetterwächtern. Dann René aus Brück meldet 27 Grad und sonnig und Alexander aus Gößweinstein 29 Grad und sonnig.
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0: Also ich hatte ja viele Hinweise gegeben, unter anderem, dass es auf jeden Fall in Deutschland ist. Ein Schloss, ein Hofgarten, viel Geschichte und mittendrin heute Abend eine der größten Rockbands der Welt. Aber wo bin ich denn? Viele haben Nürnberg getippt und der Stefan, der lag genau richtig.
1: Guten Morgen, Jörg. Ich vermute mal, du bist in Coburg. Na dann wünsche ich dir noch einen schönen verschwitzten Samstag. Oh Gott, ist das heiß. Danke dir. Tschüss, Stefan aus Dessau.
0: Ja, mein lieber Stefan aus Dessau, das ist korrekt. In Coburg bin ich. Da ist heute Abend auf dem Schlossplatz Deep Purple mit ihrer Tour Made in Europe 2026. Und ja, es gibt ja viele Absagen, auch Open Airs in Deutschland. Aber bisher gibt es noch keine Absage von Deep Purple. Aber auf den Webseiten sollte man sich also immer ein bisschen tummeln und abchecken. Es gibt auch besondere Hitzeregeln. Man darf also auch ein alkoholfreies Getränk an einer PET-Flasche oder ähnlichem Behälter mitgenommen werden. Also alle Infos findet ihr auf den Seiten zum Beispiel auch von der Stadt Coburg. Und jetzt stellen wir uns doch mal vor, wir sind mittendrin und machen was Schönes von Deep Purple jetzt live. Black Nights. Und so wird das heute Abend wahrscheinlich klingen in etwa. Danke an alle, die mitgemacht haben. Schönes Wochenende.
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1: Hallo lieber Jochen, guten Morgen. Tanja aus dem Saarland hier. Bei mir auf Balkonia ist seit morgen sehr, sehr angenehm windig. Und da ist mir spontan der Song Colors of the Wind von Vanessa Williams eingefallen. 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

Am kommenden Sonntag steigt Uwe Carsten wieder in die Zeitmaschine, nimmt sie mit in das Jahr 1991. 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Hey.

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1: Schönen guten Morgen, 27 Grad, sonnig ist es in Hamburg. Danke an Wetterwächter Sebastian. Und Ilona aus Füssen meldet 26 Grad und viel Sonne. Heute der Samstag meist sonnig und überwiegend trocken. Im Westen und Nordwesten später einzelne kräftige Gewitter, lokal auch Unwetter. Sehr heiß bei 36 bis 42 Grad. Morgen der Sonntag, zunehmend wolkig im Tagesverlauf, teils schwere Gewitter mit Unwettergefahr. Durch Sturm, Starkregen und Hagel. Im Osten und Südosten länger sonnig, extrem heiß 32 bis 42 Grad.
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2: Ich bin Oliver Urbanke. Wegen der hochsommerlichen Temperaturen weist das Umweltbundesamt auf Möglichkeiten hin, die Städte haben, um Menschen vor Hitze zu schützen. Mit mehr Stadtbäumen, zusätzlicher Verschattung und der Entsiegelung von Flächen könnten die Temperaturen aktiv gesenkt werden. Besonders in dicht bebauten Städten mit wenig Bäumen staut sich die Wärme an heißen Tagen. Heute sind bis zu 42 Grad möglich. Der CDU-Politiker Reddick fordert ein schnelles Aus der sogenannten Rente mit 63. Eine Übergangsfrist von 5 Jahren wäre zu lang, sagte das Mitglied der Rentenkommission dem Redaktionsnetzwerk Deutschland. Aus den Reihen des Koalitionspartners SPD kommt Kritik an der Empfehlung der Kommission, die abschlagsfreie Frührente nach 45 Beitragsjahren abzuschaffen. Die Bundesregierung will die Vorschläge der Kommission vollständig umsetzen. In mehreren Bundesländern starten die Sommerferien an diesem Wochenende. Wer das nutzen möchte, um nach Österreich oder Italien zu fahren, muss eventuell noch einmal umplanen. Ab jetzt ist der Fernpass nach Österreich nämlich für 2 Stunden gesperrt. Fabian Schaffer berichtet.
3: Von 10 bis 12 Uhr ist die B179 nicht befahrbar. In Hessen, Rheinland-Pfalz und dem Saarland beginnen an diesem Wochenende die Sommerferien. Der ADAC empfiehlt, den Fernpass weiträumig zu umfahren. Am besten geht das über die A96 bei Lindau zur Rheintal-Autobahn oder ab dem Kreuz Ulm über die A8 bei München über Kiefersfelden zur Inntal-Autobahn.
2: Bei der Fußball-WM haben am Morgen Neuseeland, Belgien 1:5 und Ägypten, Iran 1:1 gespielt. Belgien und Ägypten sind damit in der K.O.-Phase, der Iran muss noch zittern. Zudem ist jetzt auch klar, gegen wen Deutschland im 16. Finale spielt. Am Montag geht es um 22.30 Uhr gegen Paraguay um den Einzug ins Achtelfinale.
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4: Schönen Samstagmorgen und hier haben wir noch eine WhatsApp mit einem Gruß.
5: Guten Morgen, Jochen. Ich wünsche dir ein schönes Wochenende und eine schöne Sendung mit ganz toller, ganz liebe Grüße aus dem schönen St. Wendler Land. Thomas.
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0: Schwarzwaldradio am Samstagmorgen. Moment, jetzt muss ich mal kurz meinen Stimmmodulator umstellen. Ja, ach du liebe Zeit, jetzt geht's auch noch bei mir in die Heimat, nach Ludwigshafen. Von da aus kommt natürlich ein Knallerwunsch. Ne?
1: Hi, guten Morgen, Knallinger. Hier ist der Pierre aus Lu. Ich hätte mir gern gewünscht, die Olivia Newton-John mit Xanadu. Danke.
0: Ah ja, klar, spiele ich das und immer schön im Schatten bleiben. Hey.

0: Jetzt gibt es in Deutschlands größter Jukebox die kürzeste Abkühlung aller Zeiten. Es gibt wirklich eine Abkühlung, ganz kurz und knackig. Und das ist eine Idee von einem Hörer per WhatsApp-Sprachnachricht in Deutschlands größter Jukebox. Schönen guten Morgen.
1: Guten Morgen, der Herr. Hier ist Thorsten Fiebrock. Hallo aus Hiesling. Ja, bei dieser Schwüle und bei diesem Wetter, na, da wünscht man sich doch ein erfrischendes Lied wie von UKW Sommersprossen oder Pack die Badehose ein für dein kleines Schwesterlein. Ja, in diesem Sinne, ne, noch schönen schweißgebadeten Tag. Ciao, ciao.
0: Ja, dann gibt's eine ganz kurze Erfrischung für dich, lieber Thorsten, hier. Bitteschön.
2: Pack die Badehose ein, nimm dein kleines Schwesterlein und dann
0: Und dann gleich mal wieder raus aus dem Wasser. 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

0: Jetzt kommt in Deutschlands größter Jukebox bei Schwarzwaldradio ein Titel zum Zurücklehnen. Blanca mit Sidewalk Café. Ein Instrumental, das klingt wie ein kleiner Tisch am Straßenrand. Ein Kaffee in der Hand und die Welt läuft mal kurz einen Gang langsamer. Hinter Blanca steckte der deutsche Musiker Dieter Geike. Sidewalk Café erschien 1980 und wurde zu einem der bekanntesten Titel. Geschrieben und komponiert hat er ihn im Übrigen selbst. Und verdanken können wir das jetzt der Ute.
1: Ja, guten Morgen aus Vorpommern. Bei uns sind mittlerweile auch schon 22 Grad. Das ist ja noch im verhältnismäßig kühl gegen eure Temperaturen. Ich wünsche mir von Sidewalk Café Blanca. Vielleicht habe ich ja Glück. Ansonsten fröhliches Weiterspitzen. Es ist ja Abkühlung in Sicht.

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2: Hallo Schwarzwaldradio, hier ist Wolfgang aus Münster. Es ist schön muckelig warm, wir sind auf dem Weg zum Markt, die Sonne kommt raus. Ich glaube, das wird ein klasse Tag werden. Und da wünsche ich mir Summer in the City von Joe Cocker.

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Und dann denke ich mal, ist es doch jetzt mal Zeit, rüber zu gehen in den Europapark. Ab 11 Uhr senden wir live mit der Sendung Zeit gemeinsam erleben, die Europapark-Show. Und bei dieser Hitze denkt man im Europapark heute wahrscheinlich nicht nur an Achterbahnen, sondern auch an Abkühlung. Und davon gibt's in Rust im Europapark zum Glück reichlich. Poseidon im Themenbereich Griechenland, Atlantica Super Splash in Portugal, Fjordrafting in Skandinavien oder die Tiroler Wildwasserbahn. Irgendwo spritzt, rauscht oder platscht es immer. Es gibt sogar einen wunderbaren Gang mit so einer ganz feuchten Berieselung, so Nieselregen. Dann gibt's viele schattige Plätze. Also es ist auf jeden Fall für genügend Abkühlung und Schatten gesorgt im Europapark. Da gehen wir ab 11 Uhr jetzt rüber, senden da live aus dem Studio 78. Wahrscheinlich wieder viele Gäste, viele Besucher, Neuigkeiten aus dem Europapark und der Wasserwelt Rolantica. Und bleiben Sie uns treu, bleiben Sie dabei. Wie gesagt, ab 11 Uhr senden wir jetzt live. Wir hören uns morgen früh wieder nach der Zeitmaschine mit Uwe Carsten. Ich bin ab 10 Uhr dran und wünsche Ihnen noch ein schönes Wochenende. Am Mikrofon war Jochen Kneifeld.

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1: Guten Morgen. In Krakow am See haben wir schon 29 Grad. Die Sonne scheint. Danke an Wetterwächter Bernd und Christine aus Wiesbaden. Da sind es auch schon 30 Grad und viel Sonnenschein. Heute der Samstag, ja meist sonnig und überwiegend trocken. Im Westen und Nordwesten später einzelne kräftige Gewitter, lokal auch Unwetter. Sehr heiß bei 36 bis 42 Grad. Morgen der Sonntag zunehmend wolkig. Im Tagesverlauf schwere Gewitter mit Unwettergefahr durch Sturm, Starkregen und Hagel. Im Osten und Südosten noch länger sonnig, extrem heiß, 32 bis 42 Grad.
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2: Ich bin Oliver Urbanke. Deutschland erlebt gerade das womöglichst heißeste Wochenende seiner Geschichte. Der Deutsche Wetterdienst erwartet Temperaturen bis zu 42 Grad. Städte können aus Sicht des Umweltbundesamts aber helfen, Bewohnerinnen und Bewohnern die Hitze erträglicher zu machen. Jan-Henner Reitze berichtet.
3: Die klimatisierte Bibliothek auch für Menschen öffnen, die einfach nur raus wollen aus der Hitze, das machen schon viele Städte. Genauso wie Trinkbrunnen aufstellen oder Hinweisschilder, wo ein kühler Aufenthaltsort zu finden ist. Die hohen Temperaturen im Moment sieht das Umweltbundesamt aber auch nochmal als Erinnerung, dass sich Städte und Kommunen besser auf eine zunehmende Zahl von Hitzetagen vorbereiten. Das geht zum Beispiel mit begrünten Dächern und Fassaden, die Regenwasser speichern oder indem zu betonierte Flächen zurückgebaut werden.
2: Trotz der Sperre der Fernpassstraße im österreichischen Bundesland Tirol sind vorerst keine Staus gemeldet worden. Im Moment ist alles ruhig, sagt ein Verkehrsexperte des österreichischen Autofahrerclubs. Die wichtige Alpenroute auf der B179 zwischen Reute und Nassereith wird wegen Anwohnerdemonstrationen bis 12 Uhr gesperrt. Behörden empfehlen, den Fernpass heute großräumig zu umfahren. Ein Berufungsgericht in Kalifornien hat es abgelehnt, einen früheren Schuldspruch gegen Harvey Weinstein aufzuheben. Die Richter bestätigten die Verurteilung des früheren Hollywood-Moguls. Im Dezember 2022 war Weinstein wegen Sexualverbrechen in 3 Anklagepunkten schuldig gesprochen worden. Im Februar 2023 wurde er zu 16 Jahren Haft verurteilt. Deutschlands Gegner für das anstehende 16. Finale bei der Fußball-Weltmeisterschaft steht fest. Am Montag kämpft die Elf von Julian Nagelsmann in der Nähe von Boston gegen Paraguay um den Einzug ins Achtelfinale. Anschluss der Partie ist um 22.30 Uhr.
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sehr kühlen Studio 78. Ja, die Klimaanlage hier ist voll und ganz im Betrieb. Aber draußen im Europapark, Halleluja, da geht's richtig rund. Heute werden Temperaturen von um die 40 Grad hier im Südwesten erwartet. Also früher oder später werdet ihr hier auf jeden Fall einen heißen Moderator am Mikrofon haben. Ich bin Matthias Drescher, freue mich natürlich wieder riesig, dass ihr dabei seid, wenn Schwarzwaldradio zusammen mit dem Europaradio euch in den Europapark mitnehmt. Und

Ein kühles Bier. Und das Bier ist ein ganz besonderes. Warum? Das gibt's natürlich hier bei mir im Laufe der Sendung zu erfahren. Und wir werden außerdem natürlich noch ein bisschen die Fans des SC Freiburg hier im Studio haben. Denn gestern war Fantag hier im Europapark. Und den werden wir so nachträglich ein wenig feiern. Also, wir merken schon, es geht wieder rund hier im Studio 78. Wir werden unseren Spaß haben und alles Weitere natürlich im Laufe der Sendung. Bis 15 Uhr sind wir hier live vor Ort und wer durchkommen möchte, mal Hallo sagen, einfach die Studiotür aufmachen. Heute habe ich sie in der Tat mal geschlossen, aber man kann einfach trotzdem reinmarschieren und einfach sagen, hallo, da bin ich, wir können jetzt gemeinsam ein Interview machen. Ja, all das ist möglich hier.

0: Hier ist die Sendung Zeit gemeinsam erleben, live aus dem Studio 78 im Europapark. Und da begrüße ich ganz herzlich jetzt die Carmen hier im Studio. Grüß dich, Carmen, hallo.
1: Hallo, Matthias.
0: Du bist ja ab und zu mal hier bei mir im Studio und du hast ja auch immer wieder neue Nachrichten aus der Kirche im Europapark. Und auch Richtig. Da gibt es wieder welche, weil es gibt ja in Silver Lake City eine neue Kapelle. Und diese Kapelle ist schnuckelig und schön und die erfährt jetzt dann an diesem Wochenende einen ganz besonderen Tag, ne?
1: Ganz richtig, die Kapelle San Antonio wird diese Woche gesegnet.
0: Oh, das ist natürlich eine schöne Geschichte. Das heißt also, letztlich ist es damit dann auch ein richtiges Gotteshaus, sage ich jetzt mal. Ne?
1: Richtig, genau. Also der Dr. Thomas Dietrich von der Erzdiözese Freiburg und die Frau Professor Dr. Heike Springhardt, die Landesbischöfin, die Evangelische, werden dann diese Segnung quasi vornehmen, dass die Kapelle halt ökumenisch auch genutzt werden kann.
0: Das ist doch eine schöne Geschichte, weil die Fans vom Europapark, die warten ja quasi gerade so drauf, hat man den Eindruck. Denn es sind schon viele gekommen, die gesagt haben, hey, wenn ihr da eine schöne Kapelle habt im Western-Style, da wollen wir auch unsere Familienfeste drin feiern. Da gibt's schon Buchungen.
1: Richtig, genau. Also wir haben jetzt schon tatsächlich 5 Tauffeiern mit 9 Kindern, die halt eben in Silver Lake City getauft werden möchten.
0: Und da kann man aber natürlich dann auch heiraten oder seine goldene Hochzeit, Silberhochzeit, da
1: nochmal
0: erneuern.
1: Oder auch mal ein Ehejubiläum feiern. Genau. Auch das ist möglich, ganz unabhängig von irgendwelchen Jahreszahlen.
0: Das ist doch schön, dass man da die Möglichkeit hat in Silver Lake City. Und letztlich, weil ich eben gesagt habe, es ist dann ein richtiges Gotteshaus. Das sieht man auch, wenn man reinkommt. Da sind ja Psalme verewigt.
1: Richtig, genau. Also sobald man die Kapelle betritt, fallen einem direkt ein Querbalken auf, der einen Spruch beinhaltet. Ein Psalm, zwar auf Englisch, gut, aber das macht ja nichts. Übersetzt, der Herr ist mein Hirte, mir wird an nichts mangeln, wenn man reinkommt und begrüßt wird. Und wenn man die Kapelle wieder verlassen möchte, dann kann man den Psalm 23,6 lesen. Gutes und Barmherzigkeit werden mir folgen, mein Leben lang, und ich werde bleiben im Haus des Herrn.
0: Das ist doch wirklich schön, oder? Wenn man so empfangen wird, ne? Und das in Silver Lake City, einer Umgebung, die man ja hier in Deutschland in der Form einmalig nur hat. Und da kann man doch wirklich ganz besondere Feste feiern. Und dafür ist eben auch die Kapelle San Antonio in Silver Lake City da. Dann würde ich sagen, Carmen, sollen doch alle mal vorbeigehen, die demnächst hier im Europapark sind, San Antonio besuchen und einfach sich selbst mal einen Eindruck verschaffen.
1: Ne? Sich einfach mal anschauen, reinsetzen, einfach die Atmosphäre auch genießen und aufnehmen.
0: Und wir haben jetzt passend dazu noch ein Musikstück rausgesucht und grüßen damit ganz herzlich die beiden, die ganz viel in der Kapelle in Zukunft auch zu tun haben, nämlich
1: Andrea Ziegler und Thomas Schneeberger.
0: Das sind nämlich die beiden Seelsorger bei der Kirche im Europapark. Dankeschön, Carmen, für deinen Besuch hier im Studio.
1: Dankeschön.

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0: Der Samstag bei Schwarzwaldradio. Da heißt es Zeit gemeinsam erleben. Und ich bin ja selten allein hier im Studio 78. Jetzt habe ich Besuch aus Augsburg im schönen Bayern da. Ich begrüße ganz herzlich Laura und Elisabeth. Hallo ihr zwei.
1: Hallo.
0: Ihr seid heute mal wieder hier, weil ihr seid ja auch Fans von der Sendung. Ihr hört immer mal wieder gerne rein, auch bei Schwarzwaldradio. Und heute seid ihr live im Studio, weil es gibt einen ganz besonderen Anlass, Laura, warum ihr da seid, ne?
1: Ja, meine Mama hat heute Geburtstag und wir haben sie ein bisschen überrascht mit einem schönen Frühstückstisch im Hotel und ihre Freundin ist zu Besuch jetzt gekommen.
0: Aha, herzlichen Glückwunsch erstmal, Elisabeth, zu deinem 25. Geburtstag,
2: ja,
0: den du heute feiern darfst.
2: Ne? Ein bisschen mehr.
0: Wir verraten das natürlich nicht so genau. Ne? Ja, und jetzt wurdest du überrascht von deiner Familie. Ich meine, dass es in den Europapark geht, okay, das wusstet ihr ja, das wusstest du. Ne? Aber dass deine beste Freundin dazukommt, das muss doch der Hammer gewesen sein, oder als sie vor dir steht.
2: Ja, das war, also wir waren im Park und ich habe mir schon gedacht, so heute läuft jemand, die schaut aus wie meine Freundin. Hab mir aber dabei nichts gedacht und dann sind wir weitergelaufen und auf einmal kommt sie von vorne nochmal her und das war...
0: Also sie schaut aus wie deine beste Freundin, sie riecht wie deine beste Freundin, sie spricht wie deine beste Freundin, sie ist deine beste Freundin.
2: Ja.
0: Sag mal ganz laut da hinten wenigstens Hallo!
2: Hallo!
0: Also sie ist auch wirklich da, aber sie hat sich nicht ans Mikrofon getraut. Sie hat gemeint, sie hat eine große Gosch, ja? Aber wenn dann das Mikrofon angeht, ist sie eigentlich wieder ganz still. Aber ist sie wirklich sonst auch mal so ruhig oder kann
2: Nein.
0: die... Nee, gar nicht.
2: Nein, sonst sind wir eigentlich nie ruhig.
0: Also wenn ihr beide am Palabern seid, dann geht's rund. Ne? Prima, also Geburtstag im Europapark wird gefeiert. Ne? Und dass jetzt die Freundin dabei ist, macht ihr dann nochmal ein ganz besonderes Programm mit ihr im Europapark oder macht ihr einfach das, was ihr immer macht?
2: Ja, wir haben ganz viele Achterbahnen fahren. Mhm. Und heute Abend geht's dann noch in die Diner Station zum Essen. Habe auch erfahren, dass sie mitgeht. Wusste ich ja auch nicht.
0: Mhm.
2: Das war ja auch alles so Überraschung.
0: Also wirklich so ein richtig schöner Freundinnentag, ne?
2: Ja.
0: Letztlich, der hier stattfinden kann, zusammen.
2: Mit Familie.
0: Mit der Familie, genau. Ist doch schön und dann ist doch toll, Laura, wenn man auf die Art und Weise die Mama so richtig glücklich machen kann an Geburtstag.
1: Ja,
0: ne?
1: Auf jeden Fall.
0: Und ich meine, deine Mama ist ja echt voll in Ordnung, oder? Kannst du das bestätigen?
1: Ja. Ich habe echt eine coole Mama.
0: So muss es sein, die Mama ist cool, aber das funktioniert auch nur, wenn die Tochter cool ist, ne? Dann klappt das schon. Ne? In diesem Sinne, euch jetzt einen ganz tollen Tag hier im Europapark und es gibt noch einen Musikwunsch, den ich euch erfüllen darf, Elisabeth.
2: Jawohl, und zwar von den Spice Girls, Viva Forever.
0: Das passt doch wie die Faust aufs Auge hier zum Interview.
2: Und ich würde mich noch ganz gern bedanken, auch beim Europapark-Team im Hotel, dass die alle so schön ruhig waren und eben auch nichts gesagt haben, weil alles auf meine E-Mail eigentlich geht. Und nochmal herzlichen Dank dafür, dass das alles so funktioniert hat.
0: Wir können hier im Badischen auch mal schweigen, wenn es sein muss. Und Laura, ich glaube, du möchtest auch noch was loswerden.
1: Ja, genau. Ich wollte noch die Backstube grüßen in Friedberg bei uns zu Hause. Und auch generell alle Backstuben, die jetzt bei der Hitze arbeiten müssen. Ihr macht es super. Haltet durch, es wird bald wieder Winter.
0: Da haben sie alle einen heißen Job und vor allem, es gibt heiße Ware zu kaufen.
1: Ja,
0: ne?
1: Auf jeden Fall.
0: Also, viel Spaß im Europapark und Viva Forever. Genießt die Zeit hier bei uns. Tschüss.

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0: Hier ist die Sendung Zeit gemeinsam erleben aus dem Studio 78 im Europapark. Und viele kommen hier heute gerne rein, weil hier ist es angenehm kühl. So geht es auch Milo und Leonie. Hallo, ihr zwei.
1: Hallo.
2: Hallo.
0: Ihr seid 4 und 7 Jahre alt, gell? Und nicht das erste Mal im Europapark, sondern Leonie, ihr wart schon ganz oft hier, gell?
1: Ja.
0: Und warum kommt ihr so oft hierher?
1: Weil es toll ist.
0: Genau. Und Milo, dir gefällt es hier auch im Europapark? Er schüttelt mit dem Kopf, er nickt. Ja, das heißt also, dir gefällt es richtig gut. Was gefällt dir denn hier am besten? Was machst du gerne hier? Muss er überlegen. Jetzt dreht er die Augen nach oben. Ich glaube, ihm gefällt alles hier im Europapark. Kann das sein, Milo? Okay. Ja, und Leonie, die hast du eben hier noch was in der Hand gehabt. Was war denn das, was du hier mit reingebracht hast?
1: Ventilator.
0: Damit es dir ein bisschen kühler ist, gell?
1: Ja.
0: Genau, und ihr habt heute auch schon was Schönes gemacht, wo es schön kühl drin war. Nämlich, wo seid ihr gewesen?
1: Im Voletarium.
0: Da fliegt man ja über Europa, ja? Und seid ihr da als mal erschrocken, wie hoch da es rausgeht, oder habt ihr das schon gekannt?
1: Wir haben es schon gekannt.
0: Ah, das ist doch aber schön, ne? Und dir hat es auch im Voletarium gefallen, Milo? Milo nickt, jawohl. So muss das im Endeffekt sein. Warum viele Worte, wenn es doch auch anders geht, ne? Und jetzt habt ihr noch einen Plan für heute, was ihr heute machen wollt?
1: Ja.
0: Erzähl. Wo geht's noch hin? In die Wasserachterbahn vielleicht?
1: Ja.
0: Das ist doch eine gute Idee. Und wenn es dann so richtig spritzen, ihr klatschen lasst seid, ja, dann habt ihr alles richtig gemacht, ne? Super. Dann wünsche ich euch jetzt noch ganz viel Spaß hier im Studio 78 und vor allem auch im Europapark und genießt das schöne Wetter, weil wenn es wieder kälter ist, dann macht es mitunter im Europapark auch keinen Spaß. So ist es richtig sommerlich warm hier und man hat einfach einen schönen Urlaubstag, wenn man heute hier ist. Also, alles Gute euch. Tschüss.
1: Tschüss.
0: So, und diese

Musik, die jetzt hier läuft, das ist eine Ukulele, die hier gespielt wird. Die wollte ich jetzt eigentlich im Hintergrund laufen lassen, aber habe es irgendwie vergessen, rechtzeitig zu starten. Ja, Männer und Technik ist so eine Sache. Und wenn es da noch über 30 Grad hat, braucht man sich nicht wundern, wenn alles schief geht. Also, dafür gibt's jetzt Spandau Ballet.

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1: Ganz schön knackig, was die Schwarzwaldradio-Wetterwächter mir hier reinschicken ins Studio. So meldet sich Udo aus Wilhelmshaven. 32 Grad, es ist leicht bewölkt da. Man hat also die Chance mal auf ein bisschen Schatten, wenn man unterwegs ist. 36 Grad hat es schon in Wuhlheide bei ebenfalls Udo. Ja, also da merkt man schon, es wird langsam aber sicher heiß heute. Aber das war noch nicht alles. 40 Grad kommen aus Herzfelde von Jörg. Auch da purer Sonnenschein. Und das ist wahrscheinlich noch nicht so ganz das Ende der Fahnenstange in Sachen Wetter. Denn heute ist es den ganzen Tag über ziemlich sonnig. Ab und zu können mal ein paar lockere Wolken durchziehen in der Nordwesthälfte. So wie im Bergland, da sind es dann auch mal größere Quellwolken. Und da kommen sie dann auch schon, die ersten Schauer und Gewitter. Und die können mitunter ziemlich heftig ausfallen. Die Temperaturen heute in Deutschland liegen zwischen 27 und 41 Grad. Es ist 12 Uhr.
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2: Ich bin Oliver Urbanke. Bei dem aktuellen Sommerwetter kommt es leider immer wieder auch zu Badeunfällen, wie die DLRG warnt. Bei Düren in NRW läuft seit gestern die Suche nach einem 14-Jährigen, der gemeinsam mit Freunden in einem Schlauchboot unterwegs war und ins Wasser eines Badesees gefallen ist. Passiert ist das Ganze gestern, die Suche musste am Abend allerdings vorübergehend gestoppt werden. Der baden-württembergische Ministerpräsident Özdemir rät mit Blick auf die AfD zur genaueren Prüfung eines möglichen Verbotsantrags. Er sei dafür, sich Artikel 21 des Grundgesetzes nochmals genauer vor Augen zu halten, sagte der grüne Politiker dem Spiegel. Das Parteienverbot stehe nicht nur da, weil den Vätern und Müttern des Grundgesetzes gerade nichts Besseres eingefallen sei, so Özdemir. US-Präsident Trump droht europäischen Ländern erneut mit Strafzöllen in Höhe von 100%. Betroffen wären Staaten, die eine Digitalsteuer für große Internetkonzerne einführen. Anna Ringle berichtet.
3: Zolldrohungen sind ein beliebtes Mittel des Republikaners, um Druck aufzubauen, auch wenn er sie oftmals gar nicht in die Tat umsetzt. Genaue Länder nannte er nicht, aber Pläne, große amerikanische Konzerne mit Digitalabgaben zu belegen, gab es auch schon in Deutschland. Trump will die Tech-Konzerne in den USA schützen, eine wichtige Stütze der amerikanischen Wirtschaft.
2: Der Deutsche Städte- und Gemeindebund fordert eine Verschiebung des Gesundheitssparpakets, falls der Bund nicht mehr Geld für die Behandlung von Menschen zahlt, die Grundsicherung bekommen. Wenn es nicht zu dieser Korrektur komme, sollte die Gesundheitsreform besser nicht mehr vor der Sommerpause verabschiedet werden, sagt Hauptgeschäftsführer Berghegger der Neuen Osnabrücker Zeitung. Die finanziellen Risiken für die Menschen seien dann einfach zu hoch.
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1: Mamma mia, heute kann es Petrus. Ganz schön warm am Samstag hier in diesem Deutschland. Aber wir legen cool die Füße hoch, genießen das Schwarzwaldradio. Und schon kann man es aushalten. Matthias Drescher hier aus dem Studio 78.

Sendung Zeit gemeinsamer Lieben und all diejenigen, die hier gerne mal im Studio 78 sind, die kann ich im Moment richtig gut riechen. Beim Blick auf dem Thermometer stellen wir fest, es hat 37 Grad. Also, es ist richtig ordentlich

0: man sich dann mal so richtig fühlen, wie sich wohl die Cowboys früher in den alten Westernstädten gefühlt haben. Allerdings, wenn man tatsächlich hier jetzt dann mal übernachten möchte, dann ist das Ganze wesentlich komfortabler, erzählt uns der Inhaber des Europapark, Roland Mack.
1: Ist heute die Silver Lake City Resort eröffnet worden, also diese Einheit, die mittlerweile auch in exklusiven Hotels übernachten möglich macht, aber thematisiert, auch im Standard westernmäßig ausgebaut, und es ist eine eigene Erlebniswelt geworden. Es ist der dritte Themenpark, kann man fast sagen, nach Volantica Europapark, nun die Silver Lake City. Und es ist so eine Verlängerung des Tagesangebots, dass man hierher kommt, Abend isst, Shows anschaut, Musik hört und den Tag ausklingen lässt. Wir haben sowas von herrlichen Bildern in der Abendsonne, wenn die über Silver Lake City die Sonne in Frankreich untergeht, entstehen hier ja Bilder, die man sich kaum im Traum vorstellen kann. Und insofern spürt es auch schon an der Reaktion der Gästen, die sich bedanken bei mir. Ich sage, sie haben doch Eintritt bezahlt, sie sind doch nicht eingeladen gewesen, sondern kommen freiwillig. Aber wir machen den Menschen Freude, wir gehen in die Herzen der Menschen. Das ist natürlich bedingt durch gastronomisches Angebot, durch den Badebereich, den wir hier an der Silver Lake City haben, durch Tennisplätze, durch Minigolfanlagen, durch Julbi-Angebote, durch tolle gastronomische Events, schöne Veranstaltungen, Hochzeiten, Taufen demnächst in der Chapel San Antonio. Also es fehlt an nichts.
0: Na also, da kann man es doch in Silver Lake City, der Westernstadt des Europapark, perfekt aushalten. Und dazu am Abend ganz gemütlich vielleicht einen Tennessee Whisky genießen.

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1: Hallöchen, mein lieber Matthias. Sonnige und leicht verschwitzte Grüße aus Elbflorenz, Cordi und Roland. Ich weiß gar nicht, ob die jetzt angesagt hat, dass man sich Musik wünschen kann. Wenn dem so wäre, gerne Sally Oldfield mit ihrem Mirror. Ja, schöne Grüße. Tschüss.
2: Ja, Oldies neu entdecken, das geht bei Schwarzwaldradio auch am Samstag in der Sendung Zeit gemeinsam erleben. Es funktioniert auch bei fast 40 Grad in Deutschland.

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0: Hier ist Schwarzwaldradio, Oldies neu entdecken. Ja, und so manch einer hat hier bei Schwarzwaldradio schon einen Oldie entdeckt, der sie dann nie wieder losgelassen hat.
1: Hallo, hier ist die Tina aus Merzhausen. Ich hätte einen Musikwunsch von Frumby, How the Gypsy Was Born. Ich habe das zum ersten Mal gehört vor Jahren in eurem Sender und das ist seitdem mein absolutes Lieblingslied. Ciao!

0: Was für eine Freude, endlich mal ein Lied aus der Krautrock-Ära zu hören. Ich habe schon oft mal mir eins gewünscht, aber schön, dass du, ich sag mal, Deutschlands beste Rockröhre Inga Rumpf mit Fampi spielst. Ganz große Klasse. Aber wenn wir schon mal dabei sind, weil viele Leute haben früher Krautrock gehört, ein Wunsch, der auch nicht schlecht ist, von Curly Curve, die Queen of Spades. Ich würde mich sehr freuen. Dir alles Gute und deinen Hörern natürlich ebenfalls. Und Leute, kühlt euch ab. Bis dann, der Volker aus Rating.
1: Lieber Volker, dein Wunsch wurde erhört. In dieser Sendung versuche ich noch, deinen Lieblingssong zu spielen.
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1: Und da meldet sich der Michael aus Siegburg und meint, er braucht ganz, ganz dringend eine Abkühlung. Und da wäre Fancy genau das Richtige mit Lady of Ice. Ja, genau. Coole Musik aus dem Radio an heißen Tagen. 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
6: Ja, ganz schön heftig, was hier reinkommt an Temperaturen in Studio 78. Obwohl ich die Studiotür zu habe und die Klimaanlage läuft. 35 Grad meldet mir der Wolfgang aus Haltern am See. Und er meint, der Baggersee bei Ihnen ist im Moment wegen Überfüllung gesperrt. Am Nachmittag gibt's vielleicht ein bisschen Abkühlung mit dem ein oder anderen Gewitter. Ja, kann durchaus sein. Nancy meldet sich aus Königssee in Thüringen.

0: 37 Grad bei purem Sonnenschein. Es geht aber auch noch ein bisschen mehr. Da habe ich eben auch schon die 41 Grad reingemeldet bekommen. Jetzt sind sie mir nur hier auf dem Bildschirm irgendwie weggeschmolzen. Ach doch, da sind sie ja. Und zwar von Pedro aus Helbra. Ja, ganz schön ordentlich. Über 40 Grad. Und da könnte vielleicht noch ein kleines bisschen mehr drin sein heute. Denn es ist an vielen Stellen den ganzen Tag über richtig fett sonnig. Es gibt ein paar lockere Wolken, die als mal durchziehen in der Nordwesthälfte. So wie im Bergland. Da kann es dann auch mal ein paar dickere Quellwolken geben und die sind mitunter ein bisschen undicht und es kann dann auch noch Blitz und Donner dazu geben. 27 bis ja über 41, vielleicht 42 Grad sind heute durchaus drin. Morgen nochmal durchhalten und dann wird es wieder entspannter. Ab Montag in ganz Deutschland mal mindestens 10 Grad kühler. Es ist 13 Uhr.
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2: Ich bin Oliver Urbanke. Wer Amazon, Facebook und Co. zur Kasse bittet, soll selbst zahlen müssen. US-Präsident Trump droht europäischen Ländern mit neuen Zöllen in Höhe von 100%, sollten sie Digitalsteuern beschließen. Die Zölle würden an die Stelle vereinbarter Zollabkommen treten, so Trump. Das gelte unabhängig davon, ob die Abkommen bereits umgesetzt oder unterschrieben seien. Die neuen Zölle würden auf sämtliche Waren erhoben, die in die USA exportiert werden. Mit 41,3 Grad ist in Saarbrücken-Burbach gestern Abend nach vorläufigen Angaben des Deutschen Wetterdienstes die bisher höchste jemals gemessene Temperatur in Deutschland erreicht worden. Und an diesem Wochenende wird der Wert wahrscheinlich noch einmal übertroffen. Jan-Henner Reitze berichtet.
3: Sich möglichst wenig vornehmen, das ist der häufigste Rat, wie man am besten durch die Hitze kommt. Deutschlandweit sind von Schulfest bis Sport zahlreiche Veranstaltungen abgesagt worden, einiges findet aber auch statt. Die DLRG ist auf einen Ansturm auf Badeseen vorbereitet und rechnet mit vielen Einsätzen. Besonders groß ist die Herausforderung auch für Pflegeheime. Im Dachgeschoss eines Altenheims in Krefeld kollabierten 5 Bewohner und mussten ins Krankenhaus.
2: Angesichts der hochsommerlichen Temperaturen aktuell weist das Umweltbundesamt auf die verschiedenen Möglichkeiten hin, die Städte haben, um Menschen vor Hitze zu schützen. Mit mehr Stadtbäumen, zusätzlicher Verschattung und der Entsiegelung von Flächen könnten die Temperaturen aktiv gesenkt werden. Besonders in dicht bebauten Städten mit wenig Bäumen staut sich die Wärme an heißen Tagen. An diesem Wochenende sind Temperaturen bis 42 Grad möglich. 3 Tage nach dem schweren Erdbeben in Venezuela schwindet die Hoffnung, in den Trümmern noch Überlebende zu finden. Die Behörden melden inzwischen, dass mindestens 920 Menschen ums Leben gekommen sind. Nach Angaben der Vereinten Nationen werden noch mehr als 50.000 Menschen vermisst.
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0: beantworten kann. Schwarzwaldradio klärt auf. Wir fragen doch gleich mal den Moderator der Sendung höchstpersönlich, wie es denn morgen aussieht mit Immer wieder sonntags aus der Arena.
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0: Gluthitze im Moment auch im Europapark. Und einer, der da morgen ziemlich viel arbeiten muss, ist Stefan Ross. Servus, Stefan.
2: Das Schöne ist, Habadere Matthias, dass ich nicht arbeiten muss, sondern nicht darf arbeiten. Auch wenn es heiß morgen wird. Man sagt, eines der härtesten Temperaturen, die man bisher gemessen hat.
0: Ganz konkret, eine bekannte Zeitung meldet, dass morgen vielleicht die Sendung ausfallen könnte.
2: Niemals. Das werde ich entscheiden, zusammen mit dem SWR und der ARD. Es wird heiß, aber im Endeffekt, ich muss sagen, die Leute sitzen 2,5 Stunden in der Bruthitze. Ich kann mal in den Schatten gehen oder, keine Ahnung, hauen wir mal Wasser in den Schädel rein, aber im Endeffekt, die Leute müssen da drin sitzen oder dürfen drin sitzen. Und im Endeffekt, ja, wir haben zwar alle Proben abgesagt, auch für heute, Samstag, auch gestern hatten wir keine Proben. Es wird mal für mich eine andere Herausforderung von dem her, dass man sagt, man hat nichts geprobt, man geht einfach mal in eine Live-Sendung. Und das finde ich total cool.
0: Der Profi schafft das auf jeden Fall.
2: Ne? Ob ich Profi bin, weiß ich nicht, aber im Endeffekt, es ist für uns alle eine Herausforderung und ich denke mal, besser wie absagen. Nein, die Leute wollen trotzdem zu Hause einfach was sehen und das ist das Schöne, wir dürfen Leute unterhalten.
0: Und du bist ja nicht das erste Mal in der Immer wieder Sonntagsarena bei einer großen Hitze. Wie hältst du dich frisch und cool?
2: An dem ich an Schwarzwaldradio denke, hält mich cool.
0: Alles richtig gemacht.
2: Alles richtig gemacht, oder? Nein, im Endeffekt Konzentration. Ich esse immer 2-3 Bananen während der Sendung. Klingt jetzt wahrscheinlich total blöd für alle da draußen. Brauche mindestens 4-5 Liter Wasser, aber es geht alles. Also, so, ich bin nicht der Einzige auf dieser Welt, der in der Hitze arbeiten muss und von dem her alles wunderbar.
0: Prima, dann trotzdem morgen, trotz aller Hitze, eine coole Sendung. Und nächste Woche hier bei Zeit gemeinsam erleben werden wir uns noch ein bisschen ausführlicher unterhalten über all das, was du erlebt hast, was du erleben wirst, über die Zukunft.
2: Danke, Matthias.

0: Hier ist die Sendung Zeit gemeinsam erleben. Und da begrüße ich jetzt zwei junge Menschen bei mir hier im Studio, den Johannes und die Linda. Hallo ihr zwei.
1: Hallo.
2: Grüße.
0: Ja, Grüße aus Unterfranken wollt ihr uns übermitteln hier. Ja, Johannes, wo kommt ihr genau her?
2: Aus Haßfurt. Haßfurt zwischen Schweinfurt und Bamberg.
0: Ah ja, und man hört's auch. Ihr seid so richtige Franken, ne? Wie sich's gehört.
2: Ja.
0: Ja. Was führt euch hier in den Europapark?
2: Wir kommen eigentlich öfters. Und wir verbringen hier meistens unseren Urlaub.
0: Ei, das ist doch aber schön. So richtig dann eine Woche lang oder wie lange seid ihr als Jahr unterwegs?
2: Also meistens sind es 4 bis 5 Tage und diesmal waren es wirklich 8 Tage.
0: Mhm.
2: Jawohl, war schon ganz schön.
0: Das ist aber schön. Und seid ihr dann nur im Europapark, Linda, oder geht ihr als auch mal rüber nach Rolantica?
1: Eigentlich nur im Europapark.
0: Okay, also ihr seid so richtige Europapark-Junkies mit allem drum und dran. Ne?
1: Genau.
0: Das finde ich aber doch richtig klasse. Ne? Und wenn es jetzt so heiß ist im Europapark, Johannes, was macht man dann Schönes hier im Park?
2: Man setzt sich in einen Biergarten und trinkt ein kühles Bier.
0: Aha, so lässt sich's aushalten. Oder man besucht das Studio 78, Linda, oder?
1: Genau.
0: Da lässt sich's ja auch aushalten,
1: auf
0: oder?
1: Auf jeden Fall.
0: Genau, weil die Studiotüren, die sind nur mal kurz als auf, wenn jemand rein möchte. Und ansonsten haben wir es hier angenehm runtergekühlt. Aber trotzdem habt ihr jetzt einen heißen Musikwunsch euch rausgesucht. Johannes, was dürfen wir denn hören?
2: Ich hätte gern von ABBA...
0: I have a dream,
2: genau.
0: Ja, genau, das war's, das du bestellt hast. Ne? Ja. Und was ist so dein größter Traum, noch zusammen mit deiner Linda mal erleben zu dürfen? Gibt's da was? Oder seid ihr einfach nur glücklich?
2: Wir sind dann da sehr spontan.
0: Das ist doch gut, wenn man nicht mehr allzu

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0: Hier ist Schwarzwaldradio am Samstag. Es ist 13.40 Uhr. Ja, gestern war es rot-weiß hier in Ruß. Nicht etwa, weil jemand Ketchup und Mayo verschüttet hat. Nein, der Grund war ganz anders. Ganz viele Fans des SC Freiburg stürmten den Europapark zum Fantag.
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0: Seit über 30 Jahren gibt es sie, die Partnerschaft zwischen dem SC Freiburg und dem Europapark, und über den Sport hinaus ist da alles mit Freundschaft, Zusammenhalt und gemeinsamen Werten geprägt. Das Familienunternehmen und der Verein machen da ganz viel mit Herzblut, ganz viel gemeinsame Sachen, weil's einfach passt miteinander. So Niklas Mack, Direktor Marketing und Communications hier im Europapark.
2: Wir sind beide hier im Süden verwurzelt. Wir gelten als Sympathieträger hier einfach aus der Region. Wir stehen beide für Werte wie Bodenständigkeit. Bei uns kann man Spaß auf den Achterbahnen erleben im Stadion beim SC. Da gibt es auch tolle Erlebnisse, auch die ein oder andere Achterbahn der Gefühle wahrscheinlich. Und insofern gibt es da viele Gemeinsamkeiten, die den SC und uns verbinden. Wir stehen beide für ein Wir-Gefühl. Bei uns kann ein Einzelner auch nichts leisten, sondern es ist immer eine Teamleistung hier bei uns im Park. Da muss jedes Rädchen ins andere greifen. So ist es natürlich beim SC in der Mannschaft auch, wenn alle 11 Mann da gemeinsam was erreichen wollen.

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0: Sir Elton John hier bei Schwarzwaldradio mit seinem Crocodile Rock. Ja, und bei dem Tempo, da wird es einem ja ganz schön warm. Zusätzlich noch zu den Temperaturen, die im Moment da draußen in Deutschland herrschen. Deswegen wird es jetzt gleich ein bisschen entspannter mit dem nächsten Wunsch, den ich aufgelegt habe.
1: Hi, hier ist Malu aus Tübingen. Ich wünsche mir Dress You Up von Madonna.
0: Okay, Dress You Up von Madonna wird gewünscht. Und jetzt habe ich irgendein Fehlerchen hier gemacht. Ich habe den falschen Song eingelegt. Aber wir sind ja mitunter ziemlich schnell hier bei Schwarzwaldradio, wenn denn alles funktioniert. Und das ist eigentlich immer auch der Fall. Und dann muss ich das einfach nur nochmal ganz geschwind aus unserer Jukebox hier rüberziehen. Und dann kommt auch schon der richtige Song im Radio. Wahnsinn, Männer und Technik funktioniert halt einfach, wenn es drauf ankommt.

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10: Kann man jemanden den Backofen ausmachen, dass die Temperaturen sich wieder normalisieren? Ja, das wäre irgendwie schön, weil im Moment haben wir es ziemlich kräftig heiß in Deutschland. Karlshagen in Mecklenburg-Vorpommern an der Ostsee am Strand hat es bei Sven 32 Grad. Das ist noch angenehm. 37 Grad gibt es in Leipzig bei Volker. Purer Sonnenschein und gar 39 Grad haben wir in Wittenberg bei Knut. Und es ist noch Luft nach oben drin. Das zeigt die Temperatur von Elke in Nürnberg. In Bayern, ja, da hat sie im Moment 40 Grad und es könnte heute noch hochgehen auf 42 Grad an manchen Ecken. Ja, ist heftig. Durchhalten ist angesagt, zumindest mal bis morgen Abend, weil ab dann gibt's Schauer und Gewitter und dann wird's auch deutlich kühler nächste Woche. Rund 10 Grad kälter, ja, wenn man das so nennen kann, ist es dann nächste Woche, also Temperaturen so unter 30 Grad und das ist ja dann schon mal ganz angenehm. Heute Nachmittag kann es auch schon ein paar Wölkchen geben, hier bei uns in Deutschland, allerdings nur so über dem Bergland, da sind größere Quellwolken unterwegs oder in der Nordwesthälfte ein paar kleinere. Da kann es dann durchaus schon mal ein bisschen spritzen oder es kann auch laut werden am Himmel, Blitz und Donner sind da durchaus mal angesagt. Ja, und eben die Temperaturen liegen zwischen 27 und 41 Grad an diesem heutigen Samstag. Es ist kurz nach 14 Uhr.
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11: Ich bin Stefan Schütz. Die Deutsche Bahn rät wegen der Hitze von nicht dringend notwendigen Reisen im Fern- und Regionalverkehr ab. Die gesamte Verkehrsinfrastruktur sei stark von der Rekordhitze betroffen. Auch der Schienenverkehr leide unter den Extremtemperaturen, heißt es in einer Mitteilung. Das Bahnunternehmen National Express, das Regionalzüge in Nordrhein-Westfalen fahren lässt, stellt den Betrieb für mehrere Stunden

0: bis zum frühen Abend ein. Trotz der Sperre der Fernpassstraße im österreichischen Bundesland Tirol ist das befürchtete Verkehrschaos ausgeblieben. Im Moment ist alles ruhig, sagte ein Verkehrsexperte des österreichischen Autofahrerclubs, während die Aktion noch lief. Die wichtige und vielbefahrene Alpenroute auf der B179 zwischen Reute und Nassereit war wegen einer Demo von genervten Anwohnern ab 10 Uhr für 2 Stunden gesperrt gewesen. Die schweren Erdbeben in Venezuela haben wohl Schäden in Milliardenhöhe angerichtet. Das zeigt eine erste Bilanz der Vereinten Nationen. Die Folgen könnten demnach 7 Millionen Menschen treffen. Die Behörden haben bislang über 900 Todesopfer bestätigt. Viele Menschen werden noch vermisst. Letzte Nacht hat die Erde an der Nordküste des Landes erneut gebebt. Die Vorrunde der Fußball-Weltmeisterschaft neigt sich dem Ende entgegen. In Gruppe L trifft ab 23 Uhr unserer Zeit England auf Panama. Kroatien spielt parallel gegen Ghana. Fabian Schaffer blickt voraus.
1: England verpasste durch das enttäuschende 0:0 gegen Ghana die vorzeitige Qualifikation für die K.O.-Runde. Ab 23 Uhr sollen gegen Panama also der Gruppensieg plus der 16. Finaleinzug gelingen. Ghana und Kroatien betteln sich im direkten Duell um den 2. Platz. Alle 3 Nationen haben gute Chancen aufs Weiterkommen.
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3: Hier ist Matthias Drescher und ich bin ganz cool heute, weil hier im Studio 78 im Europapark hat es 24 Grad. Da würde man am liebsten den ganzen Tag arbeiten. Aber gut, bis 15 Uhr bin ich auf jeden Fall noch da, live und in Farbe.

0: Summ, summ, summ, Bienchen summ herum. So ähnlich könnte man es sagen. Nur, dass die Nummer mit dem Bienchen nicht so ganz stimmt, das im Moment hier bei mir ins Studio reinfliegt. Denn es ist tatsächlich Choi. Und ich habe jetzt die Carmen hier bei mir im Studio. Carmen, erzähl mal. Choi, das ist doch eigentlich so unsere beste Freundin, oder?
1: Hab ja, genau. Also einmal muss ich mich beschweren, denn Choi ist kein Bienchen, sondern das ist eine Engelshummel.
0: Mhm, ein kleiner, aber feiner Unterschied. Ne?
1: Genau.
0: Aber ich kenne den Song mit Summ, Summ, Summ, Bienchen zum Herum. Ne? Und irgendwie aber die Hummel, die Engelshummel, die summt ja auch fleißig hier durch den Europapark. Ne?
1: Genau, unsere liebe Choi ist ja das Maskottchen von der Kirche im Europapark und sie ist halb Engel und halb Hummel. Und mit ganz viel Herz, was man ja auch vorne schon bei ihr drauf sehen kann.
0: Genau, und sie hat auch immer viel Glitzersegen dabei. Das heißt also, jeder, der Choi begegnet, bekommt da eine Segnung auf diese Art und Weise. Und man kann jetzt aber auch Choi nicht nur hier im Europapark begegnen, sondern im Internet. Erzähl mal, was ist da passiert?
1: Ja, also wir hatten jetzt das zweijährige Jubiläum oder Geburtstag von Choi gefeiert und haben festgestellt, na, Choi ist sehr viel mehr geworden als nur so eine kleine Begleitung von der Kirche im Europapark. Sie hat mittlerweile ihre eigenen Geschichten entwickelt und ist auch ständig mit uns unterwegs. Und dann haben wir entschieden, also mit Seiten der Kirche, wir machen einen eigenen Instagram-Account mit Choi.
0: Mhm.
1: Und daher könnt ihr uns neuerdings unter Choi-Fluenza auf Instagram finden.
0: Also man kann Choi auf dem Weg schon mal kennenlernen, treffen, sehen, wie Choi aussieht, was Choi macht hier im Europapark und letztlich dann eben auch einfach verfolgen, was da so geht, ne?
1: Genau, es kommen immer wieder neue Geschichten, neue Abenteuer, aber wir freuen uns auch auf Ideen, was jetzt uns zugetragen wird von vielerlei Seiten und haben da jetzt auch schon in Silver Lake City die ein oder andere Idee zugetragen bekommen.
0: Na also, dann lassen wir uns überraschen, was auf Instagram mit Choi so alles passiert. Choi Influencer werden wir finden, wir gucken da mal rein und ich habe auch noch hier die passende Musik.

0: für Joy mitgebracht, nämlich Song of Joy. Ha, kennst du den? Bestimmt,
1: ja,
0: hast schon mal gehört.
1: Natürlich,
0: ne?
1: Und der ist wunderschön.
0: Und das passt doch jetzt wunderbar zum Thema, wenn die Engelshummel, habe ich es richtig gesagt?
1: Ja.
0: Ja, von der Kirche im Europapark hier durch den Europapark schwirrt und natürlich auch immer wieder hier im Studio 78 den Glitzersegen verteilt, weil hinter mir, da sitzt die Joy die ganze Zeit. Ja?
1: Ja.
0: Carmen, alles Gute und noch einen schönen Tag im Europapark.
1: Bis demnächst.

0: Oh la la, das, was jetzt da so pfeift, das gehört noch zum Lied. Das ist nicht das Hörgerät, das heute irgendwie bei der Wärme durchdreht. Hier ist Schwarzwaldradio, Zeit gemeinsam erleben. Und dann kann man so ganz nebenbei auch Oldies neu entdecken mit einer WhatsApp-Sprachnachricht.
1: Hallo, liebe Schwarzwaldradio. Liebe Grüße vom Niederrhein, hier ist die Sabine. Bei uns ist es gerade 33 Grad, schön warm. Ich habe einen Wunsch. Wir hatten das große Vergnügen, Diane Warwick auf der Abschiedstournee noch einmal zu erleben. Und eine sehr sympathische und großartige Künstlerin. Vielleicht passt das heute bei euch, dass ihr was von ihr spielt. Vielen Dank und kommt alle gut durch diesen super warmen Tag. Danke, tschüss.
0: Ja, mit diesen coolen Wünschen kommen wir natürlich ganz gut durch dieses Wochenende. Und mit Schwarzwaldradio sowieso kein Problem.

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So Leute, jetzt gibt's noch ein bisschen Abkühlung aus dem Radio. Beagle Music mit Ice in the Sunshine. Und das muss im Moment ganz besonders schnell geschleckt werden, bevor nämlich die Waffel schneller schmilzt als das eigentliche Eis.

Musik aus Bella Italia, hier aus dem französischen Themenbereich des Europapark in Rust. Die Sendung Zeit gemeinsam erleben geht dem Ende entgegen. Und als nächstes können Sie Zeit gemeinsam erleben mit meinem lieben Kollegen Charlie McTorn, der jetzt im Offenburger Studio auf Bereitschaft steht. Der Finger zuckt schon, damit es jetzt bald weitergehen kann in den Nachmittag hinein. Und er wird natürlich auch viel heiße Luft dabei haben, in der Form, dass er uns einiges zu erzählen hat. Charlie, verzeih mir bitte diesen Ausdruck. Und er wird aber natürlich auch eure Musikwünsche erfüllen an diesem wunderbaren Samstag mit Temperaturen um die 40 Grad. Wer also coole Musik braucht, damit man es aushalten kann mit Schwarzwaldradio, einfach hier per WhatsApp reinschicken an die 0173 104 33 33. Ich bin mir sicher, der Charlie hat auf jeden Fall immer den richtigen Spruch dazu. Ich wünsche euch jetzt einen tollen Samstag, einen tollen Sonntag. Alles Gute und tschüss aus dem Studio 78, sagt Matthias Drescher.

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3: Tja, warm wäre wahrscheinlich untertrieben. Heiß vielerorts nicht so ganz richtig, aber man ächzt drunter und es drückt ganz anständig. Aktuell meldet uns Dominik in Hamburg 36 Grad Sonne satt. Jens aus Uetze in Niedersachsen kommt ebenfalls mit 38 sonnigen Grad daher. 40,2 in Senftenberg, Ortsteil Niemsch, das ist Berlin-Brandenburg und hat der Bernd gemessen. Sonnig schreibt er dazu, es erklärt sich von selbst. In Lohme beim Andreas, wo genau ist das? 29 Grad, das, wow. Es geht noch weiter runter. Schleswig-Holstein, Fehmarn meldet 25 auf dem Campingplatz Wallnau. Da macht der Jochen gerade offensichtlich sein Ferien. Schön. Freising in Bayern kommt auf sonnige 36. Danke, Markus. Und Gutenberg in Rheinland-Pfalz auf 40 Grad. Es ist leicht bewölkt, hat Bernd geschickt. Guck mal, was haben wir noch dazwischen? Ist irgendwie was dazwischen? Helbra, Sachsen-Anhalt, 42 Grad bei der Gabriele. Tja, es ist alles drin. Ansonsten vereinzelt, aber nur sehr, sehr vereinzelt wäre es möglich, dass da etwas mit Gewittern unterwegs wäre. Ansonsten haben wir eine sehr, sehr, sehr, sehr tropische Nacht. Lediglich im Nordenbereich Schleswig-Holstein die Gefahr einiger Gewitter mit Unwettergefahr. Ansonsten sehr trocken und Gewitter oder Regen. Wirklich absolute Mangelware heute Nacht. Da könnt ihr leider wahrscheinlich drauf bauen.
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4: Ich bin Stefan Schütz. Alkohol soll teurer werden. Bundesfinanzminister Klingbeil plant, laut einem Bericht des Redaktionsnetzwerks Deutschland, eine Erhöhung der Alkoholsteuer um 20% im kommenden Jahr. Eine 0,7 Liter Flasche Wodka würde damit knapp 90 Cent mehr kosten. Bier ist von der Erhöhung nicht betroffen, Wein bleibt weiterhin steuerfrei. Eine Expertenkommission von Gesundheitsministerin Wagen hatte sogar einen Anstieg von über 40% empfohlen, also doppelt so viel, wie Klingbeil nun plant. Die Hitzerekorde purzeln derzeit täglich. Heute rechnet der Deutsche Wetterdienst mit bis zu 42 Grad. Die hohen Temperaturen locken Millionen Menschen an Seen, wirken sich aber auch auf den Bahnverkehr aus. Jan-Henner Reitze berichtet.
5: Regionalzugverbindungen in NRW gestrichen, um zu vermeiden, dass volle Züge irgendwo in der Hitze stehen bleiben. Bei der Deutschen Bahn gilt nach wie vor die Sonderkulanzregel. Wer ein Ticket gebucht hat, bevor klar war, dass es so heiß wird, kann kostenlos stornieren. Auch Baden gehen ist nicht mehr überall problemlos möglich. In einigen Seen sind schon Blaualgen festgestellt worden. Eine Gefahr vor allem für Kleinkinder und Hunde.
4: Unterdessen melden die Autobahnmeistereien immer häufiger Schäden. An inzwischen mindestens 11 Fernstraßen sind wegen der Hitze Fahrbahnen aufgeplatzt oder haben Wellen geworfen. Dort, wo es solche Schäden gibt, sind Warnhinweise aufgestellt. Die Sommerglut macht Asphalt weich, dann entstehen Wellen. Im anderen Fall werden Betonplatten aufgesprengt und es entstehen kleine Rampen. Sie steht für Italien wie der Turm von Pisa oder das Kolosseum in Rom, die Vespa. Die wird nun 80 Jahre alt und das wird entsprechend gefeiert in Rom mit einer großen Parade. Bei hochsommerlichen Temperaturen fuhren zahlreiche Fans aus aller Welt auf ihren Vespas durch die italienische Hauptstadt. Die Route führte unter anderem am Kolosseum und den Kaiserforen vorbei. Die Feierlichkeiten haben bereits am Donnerstag begonnen.
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3: Tja, also erstmal noch ein Hallo allerseits. Ich weiß ja nicht, wie es euch geht. Ich habe so das Gefühl, dass das Duschen immer noch läuft, nur jetzt in die andere Richtung, von innen nach außen. Und irgendwie ist das komisch. Ich weiß nicht, wie es ihr euch geht, aber so vom Ohrläppchen bis zu den Zehen runter nestest du so irgendwie vom Hemdskragen her abwärts. Das Hirn ist langsam auch ein bisschen angedünstet. Machen wir das Beste draus und sehen uns heute mal einige Dinge nach. Jetzt erstmal Abkühlung mit Sailor. Glass of Champagne. Wenn ich wüsste, wo.

0: Ja, I wanna be close to you. Bei dem Wetter heute wahrscheinlich nicht so ganz. Da ist man froh, wenn ein bisschen Abstand dazwischen ist, in dem noch Luft zirkulieren kann und die Brühe weg kann. Gott sei Dank fließt es nach unten. Die Schwerkraft hat es ja möglich gemacht. Aber also es ist schon heftig. Man ölt heute überall an. Und ich glaube, also es ist fast unmöglich, nicht ins Schwitzen zu kommen. Also wir machen ja mittlerweile im Studio auch Ventilator-Sharing. So weit sind wir mittlerweile schon. Aber na gut, alles wie es läuft. In Italien hat es momentan auch richtig stramme Temperaturen. Und das passt ja zu dem, was da so an Musikwünschen kommt. Generell habe ich so das Gefühl, dass die sich heute dem Wetter ziemlich stark angepasst haben. Und da ist einer dabei, der hat so eine gewisse Spät-60er-Jahre-Kritiker der Landflucht gewünscht.
1: Hallo aus dem Landkreis Neuhöln, hier ist der Rainer. Und den Temperaturen angepasst wünsche ich mir etwas aus Italien, nämlich von Adriano Celentano, Il Ragazzo della Via Cluck. Würde mich freuen, wenn das kommt. Euch noch ein schönes Wochenende. Bis die Tage. Ciao.
0: Tja, dieser Sohn, der in der Nachbarschaft von ihm gewohnt hat in der Via Cluck, hat dann irgendwann mal seine Heimat verlassen, als er zurückkam. War das Klagelied über die eingetretenen Veränderungen doch ein bisschen größer als gedacht. Aber mit Italien werden wir es heute noch haben.

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Schwarzwaldradio mit den Foo Fighters aus dem Jahr 97 und Everlong. Da hat die Andrea sich gemeldet und gemeint, sie würde mit ihrem Sohn diese Woche auf ein Foo Fighters Konzert gehen. Allerdings hat sie da wohl irgendwie die Foo Fighters mit was anderem verwechselt. Was würde mich jetzt mal interessieren? Hast du mit den Foo Fighters verwechselt? Also was ganz anders geartetes oder wie hätte es denn sein sollen? Also ich habe da schon so gewisse Fragen dazu zu dem Thema, denn da kann man ja so einiges drunter rein interpretieren in das Thema. Ne? Also Foo Fighters ist, glaube ich, eine relativ klare Geschichte. Ja, mit den Musikwünschen heute. Lieben gerne, schickt rüber, was ihr könnt. Ihr wisst ja, wie es geht. Per WhatsApp ins Studio bitte. Die 0173 104 33 33. Was wir reinkriegen, kriegen wir rein. Mal gucken, wie das läuft. Bis 19 Uhr haben wir ja gemeinsam Spaß. Dann gibt's den Mix. Da seid ihr wieder dran zum Wochenende. Habt ihr selbst gemacht. Gucken wir mal, was da wieder alles dabei sein wird. Aber heute bei der Hitze. Ich denke, dass jetzt viele heute im Radio mit dabei haben. Gerade auf dem Weg, was weiß ich, zum Strandbad oder ins Freibad oder zum See. Auf der nötigen geringen Lautstärke. Aber man soll ja ein bisschen Rücksicht auf andere Menschen nehmen. Ich meine, nicht jeder mag die Searchers, ne? Wobei, dafür hätte ich kein Verständnis, dass man die nicht mag.

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0: Diana Ross, I'm coming out.
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0: Ja, und da haben wir heute eine echte harte Personalie auf dem Tisch liegen. Jonathan Richman. Der Typ gerät Mitte der 60er Jahre in New York in den Dunstkreis der Band The Velvet Underground. Als Singer-Songschreiber konnte er allerdings Lou Reed und die anderen nicht so ganz überzeugen von dem, was er da am Start hatte. Keiner wollte das haben. Und da dachte er sich, okay, der alternative Untergrund mag's nicht, dann mache ich's eben noch untergrundiger. Und fängt mehr oder weniger auf diese Art und Weise an, so den Punk mit zu begründen und den Anti-Folk. Er gründet eine Band, The Modern Lovers, personell auch relativ interessant. Auf der einen Seite also Keyboarder Jerry Harrison, der landet später bei den Talking Heads, und eben am Bass Ernie Brooks und Schlagzeuger David Robinson, der in den 80ern mit dem anderen zusammen bei den Cars landet. Naja, also die Besetzung der Band tungelt irgendwie so ein bisschen durch. Jonathan Richman bleibt immer mit dabei. 1976 kommt er mit seiner Band The Modern Lovers auf das einzige Stück Musik, das ihm jemals irgendwie Erfolg einbringt. Aber dafür gleich richtig. Ein Sommerhit aus einer Zeit, als es den Begriff Sommerhit noch gar nicht gab. Egyptian Reggae. Fällt in die Kategorie Ohrwürmer, die vom Umtausch ausgeschlossen sind und euch wahrscheinlich den ganzen Tag heute noch so vor dem inneren Ohr auf die Nerven gehen wird.

0: Die Champagne Supernova, also ich glaube, da würde man heute auch reinspringen, wenn sie die richtige Temperatur hat. Diese Supernova aus Shampoos auf der anderen Seite, es prickelt immer so. Man sagt ja immer ins Champagner baden. Ich habe das nie ausprobiert, aber ich glaube, in dem Zusammenhang wäre das vielleicht mal auch so eine Idee. Muss auf jeden Fall eine ziemlich feuchte und nasse Angelegenheit werden.
1: Hallo, lieber Charlie, hier in Ulm zeigt das Thermometer 42 Grad. Die Gartendusche ist mein bester Freund. Ich wünsche mir Me and Mrs. Jones von Billy Paul. Dankeschön, mein Lieber. Gutes Schwitzen. Macht's gut.
0: Tja, das mit der Dusche, es wird hier im Studio ein bisschen blöd bei den ganzen Geräten, aber ich hätte nichts dagegen. Gibt ja hier keine Kameras. Und glaub mir, das will keiner sehen. Nein, bin zu alt für den Job.

Falls irgendjemand wissen möchte, wo Warren G. für Regulate geklaut hat, das war's. Michael McDonald, I Keep Forgetting. Da hat er sich inspiriert. Udo aus Werther hat einen Musikwunsch rüber geschickt. Und zwar hätte er, wenn es geht, gerne von CCR, von Creedence Clearwater, The Midnight Special. Aus dem einfachen Grund, mitternachts ist es kühler. Den Zahn werde ich euch gleich ziehen, wenn wir gemeinsam den Wetterbericht. Aber ich lasse euch mal noch einen Moment im Glauben. Der Song allerdings selbst, eine der ältesten Nummern, die wir, glaube ich, im Repertoire insgesamt haben, 1923. Das Ding ist aus dem

Knast. Und zwar haben das mehrere Häftlinge zusammengesetzt und diesen Song draus gebastelt. Es geht ja auch los mit dieser ganzen Nummer. Du wirst morgens wach, wenn die Schelle geht, guckst auf den Tisch und es ist der gleiche Anblick wie jeden Tag. Und das Ganze arbeitet sich dann so langsam aber sicher vor. Und der eine Gefangene freut sich eben darüber, dass seine Frau versucht, eine Begnadigung beim Gouverneur für ihn rauszuholen. Andere wollen aus dem Knast gar nicht raus. Insgesamt hat das Ding, ich glaube, so um die 80 verschiedene Strophen. CCR haben damals für ihre Version die interessantesten rausgepickt. Und ganz ehrlich, was sich am Anfang anhört, als ob einer in der Kneipe sitzt und gleich Bankier aus rausgetragen wird, entwickelt sich zu einem sehr schmuggigen, durch die Knie gehenden Ohrwurm.

Zehner? Mhm. Kann ich ins Tor? Ich kann aber auch Mittelstürmer. Oder Innenverteidiger? Zehner mache ich auch. Oder falsche Neun? Mhm. Ich wasche auch die Trikots. Die Hüten kann ich auch aufstellen.

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13: Tja, heiß reicht, glaube ich, voll und ganz. Und das müssen wir, glaube ich, auch heute nicht im Detail auseinandernehmen. Bitte seid vorsichtig, es ist einiges geboten heute. Temperaturen rangieren heute auf einer wirklich weiten Skala von ungefähr, ja, was waren es, 27 Grad bei wirklich warmem Seewind bis zu 41 Grad im Süden. Also das ist schon eine ziemliche Wärmebelastung. Bitte passt auf euch auf. Und heute Nacht wird es auch relativ tropisch. Temperaturen liegen zwischen 27 und 25 Grad. Kühlste Stelle heute Nacht. Ja, irgendwo ganz oben Norden, so Bayerischer Wald. Aber da ist mit 15 Grad das Maximal an Abkühlung erreicht.
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14: Ich bin Stefan Schütz. Die Kölner Feuerwehr hat 7 Menschen aus ihren heißen Wohnungen geholt. Alle Geretteten waren überhitzt, so ein Sprecher. Ein Mensch wurde sogar reanimiert. Die Hitzewelle beschädigt zudem vermehrt Straßen und Autobahnen. Nach Angaben der Autobahn GmbH gibt es solche hitzebedingten Schäden, zum Beispiel auf der A93 in der Oberpfalz, und zwar zwischen Weiden-Süd und Luhe-Wildenau in Richtung Regensburg. Die aufgewölbten Betonplatten müssen ausgetauscht werden. Die Deutsche Bahn rät wegen der Hitze von nicht dringend notwendigen Reisen im Fern- und Regionalverkehr ab. Die gesamte Verkehrsinfrastruktur sei stark von der Rekordhitze betroffen, heißt es. Unter anderem wurde der Bahnverkehr in Stuttgart wegen eines Böschungsbrandes eingestellt. Und das Bahnunternehmen National Express, das Regionalzüge in NRW fahren lässt, stellt bis 19 Uhr den Betrieb ein, um Mensch und Material zu schonen. Spirituosen werden wohl teurer. Finanzminister Klingbeil plant laut einem Bericht des Redaktionsnetzwerks Deutschland eine Alkoholsteuererhöhung um 20% im kommenden Jahr. Eine günstige 0,7 Liter Flasche Wodka, Whisky oder Rum würde dadurch um etwa 90 Cent teurer. Auch Sekt, Champagner und Alkopop sollen höher besteuert werden, Bier und Wein dagegen nicht. Eine Expertenkommission hatte eine noch deutlich stärkere Anhebung empfohlen. Die Vorrunde der Fußball-WM neigt sich dem Ende zu. In Gruppe L trifft ab 23 Uhr unserer Zeit England auf Panama. Kroatien spielt parallel gegen Ghana. Fabian Schaffer blickt voraus.
15: England verpasste durch das enttäuschende 0:0 gegen Ghana die vorzeitige Qualifikation für die K.O.-Runde. Ab 23 Uhr sollen gegen Panama also der Gruppensieg plus der 16-Finaleinzug gelingen. Ghana und Kroatien betteln sich im direkten Duell um den zweiten Platz. Alle drei Nationen haben gute Chancen aufs Weiterkommen.
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13: 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Boah, ja, ich würde sagen, bei der Hitze machen wir ein sehr kühles deutsches Eck auf. Das zumindest war die Idee, was ich mit euch gleich machen wollen würde. Und es ging um Abkühlung. Und dann habt ihr mir tatsächlich, beziehungsweise zwei unserer Hörerinnen, die Idee dazu aus der Hand gerissen. Was da kommt gleich, es gibt's die Blues Brothers, Everybody Needs Somebody to Love.

0: Schlechte Nachrichten reisen ja schnell. Leider ist in dieser Woche im Alter von 80 Jahren verstorben Gesche Paty, große Frau hier mit Etienne bei Schwarzwaldradio. Ein richtig, richtig wilder Beitrag und eine echt heiße Nummer. Apropos heiße Nummer, es wird Zeit für Abkühlung.
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0: Zumindest mal in deutscher Sprache, denn einer davon kommt ganz klar aus Österreich. Ich habe mir eine Weile überlegt, Abkühlung heute, das wäre doch mal ein Thema fürs deutsche Eck. Und bevor mir die Idee ansatzweise irgendwie auch nur Raum und Boden gefunden hätte, habt ihr beziehungsweise zwei von unseren Hörerinnen, nämlich die Tamara und die Silvia, mir die Idee abgenommen, was man da heute machen könnte. Das passt eigentlich wie der Hintern auf den Eimer.
2: Hallo Charlie, hier ist die Tamara aus Haibach. Wir haben hier mittlerweile 40 Grad im Schatten. Es ist brütend heiß und man sehnt sich dabei nach kaltem Wasser. Und deshalb wünsche ich mir jetzt mal das Lied Kaltes, klares Wasser von Malaria. Dankeschön.
3: Ich bin die Silvia aus Bad Aibling. Also heute bei der Hitze könnte ich mir einen Reinhard Fähnrich mit oben ohne super gut vorstellen. Vielleicht passt es nicht, vielleicht habt ihr Lust, dass ihr spielt. Eine gute Zeit, servus.
0: Zwei Songs, wie sie unterschiedlicher kaum sein könnten. Reinhard Fähnrich kommt da mit einem gewissen Rhythmus um die Kurve, mit einem gewissen Groove oben ohne. War ja einer der ersten Knaller, mit dem er Aufmerksamkeit auf sich gezogen hat. Das relativ breit gefächert. Und Malaria. Ja, gut und Co. Kaltes, klares Wasser war der, sagen wir mal, der Hit von denen, der am längsten nachgezogen hat. Allerdings wahrscheinlich auch nur deshalb, weil so um 99, 2000 herum die elektronische Formation Chicks on Speed aus dem Song auch nochmal so ihr eigenes Ding rausgezogen hat. Das allerdings so, dass man vom Original nicht mehr so arg viel erkennen konnte. Hier ist die Originalfassung bei Schwarzwaldradio. Kaltes, klares Wasser und oben.

0: Matt Bianco und 30 Sekunden auf gut Deutsch, half a minute. So kann man es auch runterziehen. Schöner Musikwunsch, der da reinkommt. Oh, Gabi, danke. Wirklich danke, tolle Platte.
1: Hallo Charlie, hier ist die Gabi aus Siegburg mit 39 Grad. Ui, ganz schön mollig. Ich habe da noch einen Musikwunsch und zwar, das war meine erste Single, die ich bekommen habe. Die hat mein Vater mir geschenkt, war in den 60ern von den Marbles, Only One Woman. Würde mich sehr freuen, wenn du die spielen würdest. Dankeschön und ihr seid super.
0: Danke dir. Also, die Marbles, Only One Woman, das ist überhaupt kein Problem.

Problem, tolles Ding, damals war ich ja noch nicht unter den Lebenden. Aber nennt mal so grob die Idee, wenn mein Vater nicht so schüchtern gewesen wäre, ich könnte 5 Jahre älter sein, aber na gut. Und das Ding war ja damals, Only One Woman gab es ja in den 80ern nochmal eine Version von Bel Canto. Und dann kam 1992 dieser eine Fernsehauftritt, ich glaube beim Gottschalk war's. Und da stand der Uwe Ochsenknecht und ich dachte, im Augenblick singt der oder was kommt denn jetzt? Was danach passiert hätte, ich glaube, ich war nicht der Einzige, dem da echt das Brett runtergeflogen ist. Donnerwetter. Eine unfassbar soulige, bluesige, rockige, hingerührte Version von dieser Nummer. Also hat perfekt funktioniert. Für dich gibt's allerdings das gewünschte Original. Deine erste Single jetzt bei Schwarzwaldradio, die Marbles. Only One Woman. Wunderschöner Song.

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0: Mit Stayin' zusammen mit Pierre Cosso hat die jeder noch irgendwie im Ohr. Bonnie Bianco hier mit When the Price is Your Love, eine der ersten Solo-Singles, die sie danach gebracht hat. Die war ja auch abonniert nach Miss You So auf die großen Balladen. Allerdings mit dem Ding, das fiel irgendwie so dazwischen. Ich finde die auch zu schön, als dass man sie irgendwie unter den Teppich kehren sollte oder nicht hin und wieder mal ausbuddelt. Das ist wirklich eine ganz tolle Platte, gibt's nichts mehr auszusetzen. Noch das ganze Album, was er damals rausgehauen hat, war nicht zwingend schlecht. Sagen wir es mal so, es war eine 80er-Jahre-Platte, die hatte so ihre Höhen und Tiefen, aber in Summe mehr Höhen als Tiefen.
1: Hallo Charlie, hier ist der Thomas. Ich wünsche euch liebe Grüße aus Bayern. Und ich würde mir schon seit langer Zeit gern mal Early Morning Rain wünschen. Vielleicht kannst du mir ja den Wunsch erfüllen mit der Hoffnung, dass es irgendwann mal Regen gibt.
0: Die Hoffnung, die haben wahrscheinlich viele, dass das passiert. Ja, in den Höhenlagen maximal, wenn ein bisschen die Wolken aufquellen. Also da, wo dann was kommt, da wird es aber auch meistens gleich richtig ungemütlich. Nochmal der dringende Hinweis, also wenn es irgendwie geht, nicht großartig mehr Zeit draußen verbringen, als unbedingt sein muss. Mir tun all die Leute, die bei dem Wetter draußen schuften müssen. Das ist ja definitiv wirklich kein Spaß mehr und die eben der Hitze nicht entgehen können. Early Morning Rain, Elvis Presley, sehr bekannte Version, aber auch eine sehr schöne Version, gab es von Gordon Lightfoot. Der Mann hat ja auch eine sehr angenehme Stimme. Ich sage nur, If You Could Read My Mind. Ganz ehrlich, ist eines der 50 schönsten Liebeslieder, die je geschrieben wurden. Die Stimme kann er auch anders einsetzen. Zum Beispiel hier. In der Hoffnung, dass es irgendwann morgens mal regnet. Alleine schon, dass man den Vorgarten nicht wässern muss. Das wäre ja mal wieder was.

Chris Jones und I'll Be Good to You. Ich glaube, jeder weiß noch, wo er heute vor 10 Jahren war. Da kam diese eine Nachricht, von der alle immer dachten, die kommt nie. Oder alle haben gehofft, dass die nie kommt. Und dann kam sie eben leider doch. Bud Spencer, Carlo Petersoli, ist verstorben. Großartiger Schauspieler, der nie Schauer gespielt hat. Der immer gesagt hat, ich war eigentlich immer der, der ich war. Und ganz ehrlich, also mehr Idol einer Jugend geht überhaupt nicht. Er war mein großes Vorbild. Einfach vor dem Hintergrund geradlinig, hat auch mal 5 gerade sein lassen. Ein Gemüt wie ein Pferd. Aber wenn es eben zu viel war, dann gab es auch mal einen hinter die Löffel. Und genau das ist irgendwie so diese Haltung gewesen, die er persönlich auch drauf hatte, die er aber auch in seinen Filmen rübergebracht hat. Ganz toller Typ. Was die wenigsten wissen, wie vielseitig das der Typ war. Er hat ja erstmal olympisches Gold geholt als Schwimmer, dann hat er eine Airline gegründet, auch so ein Ding. Und er hat sich Geld verdient, nicht nur indem er Autos verkauft hat und als Anwalt gearbeitet. Nee, er war auch an der Panamericana mitbeteiligt. Dass er sich später mal ins Flugzeug gesetzt hat und geflogen ist, war nach 2 Himmelhunde auf dem Weg zur Hölle. Damals, als der Film gedreht wurde, gab es richtig Ärger, weil er sich in ein Flugzeug gesetzt hat und gedacht hat, also schwer kann es nicht sein. Also so wie in den Filmen eben auch. Ist abgehoben mit der Kiste. Dummerweise war dann eben nach der Landung. Ihm ist nichts passiert, aber die Maschine ohne Fahrwerk. Das gab relativ viel Stress. Also ja, danach hat er dann aber gesagt, er möchte lernen, wie es läuft. Und zu diesem Zeitpunkt hat er sich eben mit Guido Maurizio De Angelis, mit Oliver Onions hingesetzt. Und die hatten eine Idee für einen ganz lockeren Song. Sein Gesangspart ist aus der Nummer später herausgenommen worden, aber tatsächlich ist er einer der 3 Autoren von Flying Through the Air. Er hat den Song mitgeschrieben, was die wenigsten wussten. Gibt's auch gleich auf die Ohren. Vorher aber einen, den er tatsächlich selbst singt. Und das hätte eigentlich der Titelsong werden sollen. Für sie nannten ihn Mücke. War dann aber der Produktionsfirma, vornehmlich Elios Calamalia, doch ein bisschen zu lasch. Da musste ein Song hin, der bei diesem Film einfach mehr Dampf rüberbringt. Er durfte im Film dann auch singen mit seiner Mannschaft. Ne? Was war's? Ritmo Chaparral oder wie der Song hieß, das haben sie auf jeden Fall aufgenommen. Der eigentliche Titelsong war schon im Kasten, wurde dann aber ausgetauscht. Und da hat er selbst gesungen, mit Oliver Onions, noch nie bei Schwarzwaldradio gelaufen. Hier ist Bud Spencer selbst mit Cock-a-Doodle-Doo und direkt danach Flying Through the Air. Passt auch schön zum Sommer.

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20: Das brauchen wir, glaube ich, nicht groß weit auswalzen. Bleibt bitte drin und bleibt... Geht nur raus, wenn das wirklich müsste. Zu gebietsweise ist es sehr, sehr heiß. Je näher das ja in den Süden kommt, umso mehr kriegen wir. Da ist von bis zu 41 Grad die Rede. Auch die Nacht heute wird eine sehr tropische Angelegenheit werden. Regen nach wie vor Mangelware und Fehlanzeige.
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21: Ich bin Stefan Schütz. Die Hitzewelle sorgt in vielen Teilen Deutschlands für außergewöhnliche Schlagzeilen. In Köln musste die Feuerwehr 7 Menschen aus ihren überhitzten Wohnungen retten. Autobahnmeistereien melden Schäden auf Fahrbahnen. Großen Elektronikmärkten gehen Ventilatoren und Klimaanlagen aus. Die Deutsche Bahn rät von nicht unbedingt notwendigen Fahrten ab. Erste Böschungsbrände nahe Stuttgart sorgen hier für Probleme. Die Wirtschaftsweise Monika Schnitzer findet die Vorschläge der Rentenkommission gut. Sie sagte der Funke-Gruppe, wenn Union und SPD ihren Kurs jetzt fortsetzen, könne es einen Sommer der Reformen geben. Ein Bericht von Uli Reitinger.
22: Die 33 Reformvorschläge will Bundeskanzler Merz komplett umsetzen und mit dieser Ansage möglichst verhindern, dass einzelne Einschnitte abgeschwächt werden. Auch wenn es zum Beispiel aus den Reihen des Koalitionspartners SPD schon den Wunsch gibt, doch an der abschlagsfreien Rente nach 45 Beitragsjahren festzuhalten. Schnitzer rät der Regierung, sich beim Reformmut nicht ausbremsen zu lassen und so zu demonstrieren, dass Politik noch handlungsfähig ist.
21: Tirol hat heute die Fernpassstraße für Anwohnerdemonstrationen gesperrt. 2 Stunden lang war die B179 zwischen Reute und Nassereit blockiert, ein Protest gegen die Verkehrsbelastung in den Alpen. Trotzdem blieb das befürchtete Stauchaos aus. Der Grund? Der Urlauberverkehr hat sich offenbar auf andere Routen verteilt. Die Sperrung fiel mit dem Start der Sommerferien in Hessen, Rheinland-Pfalz und dem Saarland zusammen. Sie steht für Italien wie der schiefe Turm von Pisa, Pizza und Spaghetti, die Vespa. Die wird nun 80 Jahre alt und das wird entsprechend gefeiert. In Rom mit einer großen Parade. Bei hochsommerlichen Temperaturen fuhren zahlreiche Fans aus aller Welt auf ihren Vespas durch die italienische Hauptstadt. Die Route führte unter anderem am Kolosseum und den Kaiserforen vorbei. Die Feierlichkeiten haben bereits am Donnerstag begonnen.
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20: Solche Vespa-Korsen kenne ich eigentlich nur einmal im Jahr in Straßburg. Da fahren etliche Vespa-Begeisterten als Weihnachtsmänner und Weihnachtsfrauen verkleidet auf der Vespa durch die Innenstadt und fahren da einen regelrechten Parcours. Einmal dazwischen gekommen. Es hat unfassbar klasse ausgesehen. Das ist eine tolle Aktion. Machen die bestimmt dieses Jahr wieder. Wir machen auch gleich was, nämlich den Schwenk zurück in die 50s hier bei Schwarzwaldradio.

0: Donner im Herzen, aber im Wetterbericht kein Wort von Regen. Leo Sayer bei Schwarzwaldradio.
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0: K-Man bzw. Jan Sheldon, beides der gleiche Mann, das eine der eigentliche Name, das andere das alter Ego, schreibt mit Billy Strange zusammen eine Melodie, die ihn nicht loslässt. Das Ganze passiert 1957. 1961 gehen die Champs ins Studio, nehmen das Ding letzten Endes auf und kommen auf die Idee, da müssen wir was draus basteln. Die Instrumentalversion von diesem Song, irgendwas mit Limbo, ja, klingt halt nicht so besonders bemerkenswert. 1962 stellt man Chubby Checker ins Studio und er nimmt daraus eine Instrumentalversion, eine gesangene Version auf. Der Song wird einerseits ein riesengroßer Knaller, der Limbo Rock, auf der anderen Seite aber die Blaupause für Chubby Checker und für das, was später seine Markennummer wird. Das Limbo Rock-Ding funktioniert mit ihm eben richtig gut, wenn auch mit ziemlich viel Verzögerung. Also haut er ein Jahr später Let's Limbo Some More, also noch ein bisschen mehr Limbo mit dazu. Beim Twist war es noch schlimmer. Let's Twist Again, Do the Twist, Twist bis die Füße bluten. Also das, ja, das war dann irgendwie Image. Hier ist in den späten 50s geschrieben, aber erst 62 aufgenommen. Chubby Checker und der Limbo Rock. Aus dem einfachen Grund. Lassen wir jetzt mal 5 Grad sein, was die Jahreszahl angeht. Und weil das Ding fantastisch gut zum Vibe passt.

0: Tja, ein großer Beitrag für den Hip-Hop war das seinerzeit. Soul to Soul und Get a Life bei Schwarzwaldradio. Die haben, glaube ich, gar nicht gewusst, was sie tun, dass sie diesen Beat eingesetzt haben, wie oft das gesampled wurde. Spätestens Back to Life wurde ja dann auch hunderttausende Male kopiert. War die Basisversion für so unglaublich viele Songs, die drauf aufgebaut haben. Tom Steiner mit Susan Vega und DNA und vielen anderen mehr. Also das hat schon richtig, richtig Wellen geschlagen. Mal gucken, welche Wellen das hier schlägt noch.
1: Ja, hallo Charlie, hier ist der Guido. 37 Grad, hat auf Zell am Bodensee.
0: Boah.
1: Ich werde mir jetzt gleich einen leckeren Eiswürfelsalat machen und mich hinter meine Klimaanlage verschanzen. Und ich hätte gern Musikwunsch von Sweet, Ballroom Blitz. Vielleicht fühlt sich ja der Donnergott dadurch angesprochen und schickt uns ein erfrischendes Gewitter. Schönen Tag doch. Tschüss.
0: Naja, also ich weiß, wie man Gewitter bekommen kann, aber das ist weniger erfrischend, wenn man sich zankt. In dem Fall hoffen wir mal, dass diese Gottheit, die du gerade angesprochen hast, jetzt nicht auf den Ohren sitzt. Naja.

Ich weiß, wer sich über Hervé Villard, Caprice Fini unglaublich gefreut hätte. Ich hoffe, ihr freut euch über ein bisschen Reggae, über Bob Marley. Es ist ja auch wirklich vom Wetter her passt. Ich meine, was will man heute machen? Also es ist ja eine unfassbare Hitze. Man kann es ja nicht einfach so abdrehen. Also die Luft steht in vielen Orten. Je weiter man in den Süden kommt, umso mehr. Und die Silvia schreibt, sie ist schon den ganzen Tag am durch die Küche tanzen, kommt dann nicht mehr raus. Na, dann liefern wir da doch mal einen passenden Anschlagsgroove dazu, ne?

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0: De Beach Boys en Surfing USA. Nou ja, also, ik weet niet of Surfing USA momentan op een Rasenmäher in Chiemsee. Dat hatte Alex auf jeden Fall drauf. Wobei, heute glaube ich nicht.
1: Ja, servus Charlie, das ist Alex von Chiemsee. Heute mal nicht auf dem Golfplatz, heute habe ich tatsächlich mal frei. Aber jetzt habe ich gerade das deutsche Eck gehört mit dem Hitzethema, was ja momentan irgendwie allumspannend ist auf dieser schönen Erde. Und da fällt mir tatsächlich noch ein Song ein, den ihr, glaube ich, nicht in der Playlist habt oder in der Jukebox, aber vielleicht findest du ihn irgendwo und könntest mal ihn spielen. Und zwar wäre das die Gruppe Juckreiz mit FKK, ein alter DDR-Klassiker. Würde mich freuen, wenn du ihn irgendwie auftreiben könntest.
0: Da muss ich nicht lange suchen, denn der ist tatsächlich...

0: tatsächlich da. Das war auch so eine Geschichte, also Juckreiz. Die sind relativ schnell als neue ostdeutsche Welle dagestanden, als ostdeutscher Entwurf eben zur NDW. Und die Marion Sprave, die Sängerin der Band, hat auch eine etwaige Ahnung, woher das kam.
1: Wir hatten keinen Schlagzeuger und das war der Gag dabei. Wir hatten so einen kleinen Kasten, Rhythmuscomputer, und der ging nur an und aus und hatte nur 2¾. Mehr hatte der nicht. Der konnte nicht mehr. Der konnte nur Dufta, Dufta, Dufta, Duft. Und Ufta, Ufta war dann halt sozusagen, hieß es dann auf einmal Neue Deutsche Welle. Wir wussten das ja nicht, dass wir auf der Welle reiten. Das war der Rhythmuscomputer. Der hat das vorgegeben, den Rhythmus.
0: Tja, und das hat auch wunderbar gut funktioniert. Ruckzuck waren sie in der Nummer drin. Hier ist der etwas andere Song.

0: Der einzige große Knaller für Mantle as Anything in Verbindung zu bringen mit Crocodile Dundee. In dem Soundtrack tauchte der auf. Live it up. Oh, so, ja. Also langsam werden der Tisch hier und ich eins. Das lässt sich, glaube ich, nicht verhindern. Das hat so eine gewisse Anziehungskraft. Man sagt aber auch Anhaftungskraft. Oder wie es ein Kumpel von mir die Woche ausgedrückt hat, Sommer ist, wenn die Klobrille mit aufsteht. Klingt böse, aber er hat leider recht.
1: Hier ist die Nicole aus Bad Windsheim. Ich denke mir natürlich, bei Dionne Warwick würde jetzt ganz toll Whitney Houston dazu passen. Die Cousine ersten Grades. Leider schon viel zu früh verstorben. Und ich würde mir wünschen, den Song The Greatest Love. Vielen Dank. Einen ganz wunderschönen, heißen, sonnigen Tag wünsche ich. Und alles Liebe. Ciao.
0: Na, dein Wunsch ist irgendwie in Erfüllung gegangen. Es ist ein bisschen zu viel davon eingetreten. Aber naja, also werden wir schon hinbekommen. Dionne Warwick lief ja vorhin daher, also auch Whitney Houston. Großartige Stimme, auch leider viel zu früh verstorben. Hier ist dieser wunderbare Song. Mach mal einen Kontrastpunkt ein. Whitney Houston, The Greatest Love of All.

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10: Ja, ich weiß, es ist nicht unbedingt angenehm, drüber zu reden. Und es wird auch nicht besser, wenn man drüber spricht. Aber wir müssen es tun. Weil es eben ist, wie es ist, ganz einfach. Villingen, Schwellingen in Baden-Württemberg hat Rolf geschickt, 31 Grad und immerhin mal wolkig, 37 Grad in Leverkusen in NRW, bei der Brigitte und Sonne satt. Tatsächlich, Achtung, was jetzt kommt, Köln, 35 Grad und Regen hat Michael geschickt. Ich vermute aber, der wird pisswarm sein an der Stelle. Das ist auch nicht so das Ding. In Kolbermoor in Bayern, 36 sonnige Grad, Frank schickt das rüber. Dann hätten wir Langenhagen, Niedersachsen, Sonne, 34 Grad, schreibt Daniel. In Bad Pyrmont, 34 Grad, leicht bewölkt, hat Manuela geschickt. So, was ist noch dazwischen? Guckt man gerade mal so durch. Da haben wir noch dabei. Sachsen-Anhalt, Mücheln, 41 Grad und Sonne, schreibt die Mariola. Das ist also schon mal anstrengend. Frankfurt am Main ebenfalls 41 Grad, leicht bewölkt. Hat Michaela geschickt, Lutherstadt Eisleben, 39 Grad und Sonne bei der Silvia. Dann guck grad mal noch Richtung Küste. Berlin-Brandenburg, Schwedt, 38 Grad, Sonne satt, schickt die Sandra ab. Ja, also heute auf jeden Fall alles, was dran hängt. Leider wird es heute Nacht auch nicht unbedingt schöner Temperaturen gehen. Tja, nur leicht zurück, es wird eine sehr tropische Nacht werden. Kühlster Punkt heute. Ja, Bayerische Wald Richtung tschechische Grenze, da kommen wir so auf ungefähr 15 Grad. Der Rest pendelt zwischen 27 und 25 Grad, selbst an der Küste. Rostock ist mit 22 dabei, Kiel mit 20. Wird's nicht unbedingt arg viel wärmer werden. Doch wärmer. Kühler auf jeden Fall, aber ihr merkt, langsam dampft einem das Hirn. Also das ist schon richtig schwierig, damit umzugehen. Aber was ich eben auch sehr interessant fand, war die Aussage, ich habe ja gesagt, Sommer ist, wenn die Klobrille mit aufsteht. Was ich eben gerade interessant fand, war die Aussage, die kam, Sommer ist auch, wenn mancher gelber Sack besser riecht als viele Mitmenschen. Dankeschön, Tobi, für diese Erkenntnis.
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11: Ich bin Stefan Schütz. Geplatzte Fahrbahndecken, Sperrungen, Tempolimits, Hitzeschäden bremsen auf den Autobahnen teilweise den Verkehr aus. Laut ADAC sind mehrere Fernstraßen in verschiedenen Bundesländern betroffen. Genannt werden zum Beispiel Sachsen-Anhalt, Brandenburg, Bayern, Berlin, Hamburg, Rheinland-Pfalz.

0: Rheinland-Pfalz und Hessen. Unterdessen gibt es mit 41,5 Grad einen neuen Hitzerekord, gemessen in Möckern-Drewitz in Sachsen-Anhalt. Spirituosen werden wohl teurer. Finanzminister Klingbeil plant laut einem Bericht des Redaktionsnetzwerks Deutschland eine Alkoholsteuererhöhung um 20% im kommenden Jahr. Eine günstige 0,7 Liter Flasche Wodka, Whisky oder Rum würde dadurch um etwa 90 Cent teurer. Auch Sekt, Champagner und Alkopops sollen höher besteuert werden, Bier und Wein dagegen nicht. Eine Expertenkommission hatte eine noch deutlich stärkere Anhebung empfohlen. Trotz des jüngsten Rahmenabkommens zwischen den USA und dem Iran spitzt sich die Lage am Golf wieder zu. Nach neuen US-Angriffen meldet der Iran Gegenangriffe und es gibt Berichte über Attacken auf die Schifffahrt in der Straße von Hormuz. Thomas Bleskin berichtet.
1: Nach US-Angaben richteten sich die Luftangriffe gegen iranische Raketen- und Drohnenlager sowie Radaranlagen und waren eine Reaktion auf den Angriff auf ein Frachtschiff in der Straße von Hormuz. Der Iran spricht dagegen von einem Verstoß gegen das Rahmenabkommen und meldet Angriffe auf US-Ziele in der Region. Nach Darstellung eines hochrangigen US-Beamten gilt die Waffenruhe trotzdem weiter.
0: Bei der Fußball-WM geht's ja aktuell um die Qualifikation ins 16. Finale. Da will unter anderem England hin und das Team von Trainer Thomas Tuchel kickt ab 23 Uhr gegen Panama. Ghana und Kroatien spielen im direkten Duell ebenfalls ums Weiterkommen in die K.O.-Runde. Deutschland ist dann am Montag an der Reihe gegen Paraguay. Geht es um den Einzug ins Achtelfinale.
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4: Ja, ich weiß. Es ist wirklich warm.

Hot Chocolate, auch eine dieser Bands, die in den 70er, 80er Jahren Vornamenlexikon verbraten haben. Die haben ja so ziemlich alles, das waren so die amerikanische Antwort bzw. englische Antwort auf die Flippers in Deutschland. Die haben ja auch das komplette Buch durchgehabt. Also das ist ja schon wild. Ne? Wobei, ich suche so und so die nächste Zeit, ich glaube, da würde sich der Björn auch drüber freuen, mal einen Song mit Andrea im Vornamen. Das habe ich noch nicht geschafft, aber bestimmt finde ich einen, wenn ich es drauf anlege. So aus dem Stand fällt dann natürlich wieder keiner ein, ist klar, aber muss mir ja auch gar nicht. Wichtig ist, was Björn geschrieben hat. Und zwar schreibt er, ich würde gerne meiner Frau Andrea unser Lied wünschen. Das war damals, als ich sie gefragt habe, ob sie meine Frau werden will. Das war Elton John und Your Song. Und einer dieser Songs, die eine ganz eigene Dimension, eine ganz eigene Tiefe haben. Ich glaube, für sehr viele Menschen ist das ein Stück Musik geworden mit einer ganz, ganz eigenen Spannweite. Und war auch eine unglaubliche Arbeit, was der junge Elton John und Bernie Taupin damals gemeinsam zusammengebracht haben. Das war so für mich eine der fruchtbarsten Kompositionen der ganzen und auch Kompositionen der Musikgeschichte, die zwei zusammenzustecken. Also das passte wie der sprichwörtliche Arsch auf den Eimer. Der eine den Text, der andere die Melodien dazu. Gruß an Andrea, Gruß an deine Frau und genieß den Moment. Hier ist der Song dazu. Elton John, Your Song.

0: Jimmy Cliff und Lebo M. Hakuna Matata, spätestens seit dem König der Löwen, für jeden irgendwie ein Begriff. Und alles andere, ich beuge mich stellvertretend in diesem einen Wunsch der Gewalt. Und mach mit, aber nur diesmal, okay?
1: Ja, hallo Charlie, 40 Grad sind es in Hartmannsdorf, Spreenhagen, Landkreis oder Spreen-Brandenburg. Da würde doch perfekt der Eisbär von der Grauzone passen. Noch viel Spaß mit deiner Sendung.
0: Ja, der schweizerische Beitrag zur neuen deutschen Welle. Das machen wir in dem Fall dann auch mal mit. Hier ist Grauzone und der Eisbär. Möge es euch kühl durch den Kopf schallen bei der Gelegenheit.

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0: Servus Charlie, da spricht wieder mal der Andi aus Nesting. Grüß dich. Du Charlie, vielleicht hast Lust und Laune und kannst mir Musikwunsch erfüllen. Und zwar würde ich mir wünschen von Tommy Shaw, das war der Gitarrist und Sänger von der Gruppe Styx. Der hat einen Solo-Hit auch gehabt mit Girls with Guns. Habe ich neulich mal gehört, wieder in Miami Vice. Denk mal, Mensch, das war doch ein Ding, das habe ich eigentlich bei euch überhaupt noch nicht gehört.
1: Das mag ja sein, aber gelaufen ist er definitiv schon mal. Wenn nicht, holen wir es jetzt auf jeden Fall nach. Girls with Guns.

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0: Der Samstagabend bei Schwarzwaldradio. Ein Musikwunsch muss ich auf jeden Fall noch unterkriegen. Was sich Ray da gewünscht hat, das ist einfach zu gut.
1: Hi Charlie Thorn, schönes Schwitzen. Hier ist der Ray aus Oppenheim. Vor anderthalb Monaten habt ihr mal einen Song gespielt. Ich glaube, ein Österreicher Song. Ich bin doch kein Kiosk oder irgend sowas. Ich weiß nur, ich habe gerade gelesen, saß bei mir im Hof und musste lachen. Vielleicht hast du es ja noch auf der Pfanne, vielleicht passt es ja ins Programm. Wäre schön. Ich glaube, du zauberst der Welt ein Lächeln ins Gesicht mit diesem Song. Übrigens, coole Mucke. Schönes Schwitzen.
0: Kein Österreicher, ein Schweizer war er, der Polohofer. Aber sowas wie die Einmann-EAV der 70er Jahre für die Schweiz. Toller Typ, Rumpelstilz hieß die Band, den Song gab es zweimal. Einmal auf Hochdeutsch und einmal auf Schweizerdeutsch. Wir haben uns für die hochdeutsche Version entschieden. Kiosk von Rumpelstilz, das ist dein Wunsch.

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9: Tja, Abkühlung hieße das Zauberwort. Davon gibt es aber heute nicht ganz so viele Temperaturen. Auch in der Nacht heute sehr, sehr tropisch. Da ist richtig was am Rennen. Wir kommen auf Nachtwerte von 27 bis 25 Grad im Bereich zwischen Frankfurt am Main und zum Beispiel Karlsruhe. In einigen südöstlichen Tälern, so Richtung Tschechien, Grenze, 15 Grad. Das ist aber das Kühlste, was wir haben. Selbst an der Küste heute Nacht, Rostock 22, Hamburg-Kiel 20 Grad, Berlin 25 Grad, Köln 23, Hannover liegt so bei ungefähr 23, Dresden 24 Grad. Also alles andere als erfrischend und als kühl. Tja, Regen wird es auch keinen geben. Da, wo sich allerdings schnelle Gewitterwolken bilden, das gleiche Spiel wie die letzten Abende. Da bitte Vorsicht, wenn es gewittert, ist das Unwetter meistens bei den Temperaturen mit vorprogrammiert. So, und jetzt wünsche ich euch viel Spaß mit euch selbst, denn jetzt seid ihr bei Schwarzwaldradio am Zug. Ja, der perfekte Mix zum Wochenende. Ihr greift in eure Plattenkiste und legt eure Hits auf. Und was da gerade läuft, ja, das müsst ihr jetzt mit euch selbst ausmachen. Es sind eure Hits. Jetzt viel Spaß mit euch.
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10: Ich bin Stefan Schütz. Die Hitzewelle bereitet zunehmend Probleme. In Köln musste die Feuerwehr 7 Menschen aus ihren überhitzten Wohnungen retten. Hitzeschäden bremsen auf den Autobahnen teilweise den Verkehr aus. Laut ADAC sind zurzeit mehrere Autobahnen betroffen. In vielen Bundesländern kommt es zu Sperrungen und Geschwindigkeitsbegrenzungen. Auch bei der Bahn gibt es Einschränkungen und einen neuen Hitzerekord gibt es auch. Er liegt jetzt bei 41,5 Grad.

0: Wirtschaftsweise Monika Schnitzer findet die Vorschläge der Rentenkommission gut. Sie sagte der Funke-Gruppe, wenn Union und SPD ihren Kurs jetzt fortsetzen, könne es einen Sommer der Reformen geben. Ein Bericht von Uli Reitinger.
1: Die 33 Reformvorschläge will Bundeskanzler Merz komplett umsetzen und mit dieser Ansage möglichst verhindern, dass einzelne Einschnitte abgeschwächt werden. Auch wenn es zum Beispiel aus den Reihen des Koalitionspartners SPD schon den Wunsch gibt, doch an der abschlagsfreien Rente nach 45 Beitragsjahren festzuhalten. Schnitzer rät der Regierung, sich beim Reformmut nicht ausbremsen zu lassen und so zu demonstrieren, dass Politik noch handlungsfähig ist.
0: In Venezuela wird die Zeit für die Rettung Verschütteter knapp. Nach Einschätzung von Hilfsorganisationen sinkt die Aussicht, Überlebende zu finden, nach 48 bis 72 Stunden. Bei den zwei aufeinanderfolgenden Beben waren am Mittwoch mindestens 920 Menschen ums Leben gekommen. Mehr als 3000 wurden verletzt. Viele Menschen suchen seit Tagen eigenhändig nach Verschütteten. Aktuell gelten rund 50.000 Menschen als vermisst. Der britische Mercedes-Fahrer George Russell geht mit guten Chancen auf seinen zweiten Saisonsieg in den Großen Preis von Österreich. Morgen um 15 Uhr startet der 28-Jährige vom ersten Startplatz in den Formel-1-Lauf in Spielberg. Gejagt wird Russell bei erwarteter Gluthitze von den Ferrari-Stars Charles Leclerc und Lewis Hamilton sowie Mercedes-Teamkollege Kimi Antonelli. Letztgenannter ist der WM-Führende.
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2: Sag mal, kannst du diesen Mix, der gerade eben läuft, hat der irgendwann mal ein Ende? Ist ja so genial, aber ich muss unbedingt aufs Klo. Also, ist ja unglaublich. Ich muss irgendwie dranbleiben. Frank aus Hannover.
3: Hallöchen aus Köln. Also, ich höre gerade euren Uldi-Megamix und ich bin total angetan. Richtig, richtig gut gemixt. Es passt alles, auch von den Tonarten und so. Perfekter Mix. Vielen Dank für diesen Spaß.
4: Ja, moin, Schwarzwaldradio. Es ist Weltklasse, Mega-Hits. Joachim aus Bremerhaven, weiter so.
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5: Ich bin Hendrik Daum. Die Hitzewelle hat Deutschland den zweiten Temperaturrekord in Folge beschert. Der Deutsche Wetterdienst registrierte in Möckern-Drewitz in Sachsen-Anhalt am Nachmittag 41,5 Grad. Thomas Pleskin mit den Einzelheiten.
6: Erst am Freitag hatte der DWD in Saarbrücken-Bobach mit 41,3 Grad die bis dahin höchste Temperatur hierzulande gemessen. Der vorherige Hitzerekord für Deutschland lag bei 41,2 Grad, gemessen am 25. Juli 2019 in Tönesforst und Duisburg-Bahl in Nordrhein-Westfalen.
5: Australien will sein Social-Media-Verbot für Kinder und Jugendliche unter 16 Jahren jetzt schärfer durchsetzen. Konzerne, die das Alter ihrer Nutzer nicht wirksam kontrollieren, sollen künftig bis zu 60 Millionen Euro Strafe zahlen. Doppelt so viel wie bisher. Eine aktuelle Studie hat gezeigt, dass viele unter 16-Jährige das Verbot aber umgehen, indem sie einfach ein falsches Alter angeben oder Konten älterer Personen nutzen, um weiter auf TikTok, Instagram oder YouTube zu surfen. In Rom sind tausende Vespa-Roller durch das historische Zentrum geknattert. Fans aus aller Welt feierten den Kultroller mit einer bunten Parade vorbei am Kolosseum. In diesem Jahr feiert die Vespa ihren 80. Geburtstag. Im Jahr 1946 rollten im Stammwerk des Herstellers Biagio im toskanischen Pontedera die ersten Modelle vom Band. Inzwischen wurde die Vespa weltweit schon mehr als 20 Millionen Mal verkauft. Bei der Fußball-WM geht es aktuell in einigen Spielen noch um die Qualifikation ins 16. Finale. Da will unter anderem England hin und das Team von Trainer Thomas Tuchel kickt ab 23 Uhr gegen Panama. Ghana und Kroatien spielen im direkten Duell ebenfalls ums Weiterkommen in die K.O.-Runde. Deutschland ist ja am Montag wieder dran gegen Paraguay. Geht es dann um den Einzug ins Achtelfinale.
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1: 27. Juni 1988. Neu in den Charts sind Erasure mit Chains of Love. Für Homosexuelle in England ist das Leben in den 80er Jahren nicht einfach. Zwar sind homosexuelle Handlungen seit Ende der 60er Jahre nicht mehr strafbar, aber große Teile der Bevölkerung, der Politik und Kirche wünschen sich die Strafen gerne zurück. Von einer Umerziehung der Kinder ist die Rede, davon, dass man Kinder schwul oder lesbisch machen wolle gegen ihren Willen. Vor allem die Partei von Margaret Thatcher fordert ein Ende der, wie sie es nennen, Förderung der Homosexualität, was auch immer das sein soll. Dagegen stellt sich Andy Bell. Der Sänger und Frontmann von Erasure ist offen schwul und eine Ikone der Community und singt gegen den Hass, der seiner Community entgegenschwappt. Chains of Love ist ein Song darüber, dass es ganz viele verschiedene Möglichkeiten gibt, sich zu lieben und dass alle Wege in Ordnung sind, solange dabei alle Spaß haben.

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6: Ich bin Hendrik Daum. Nach den schweren Erdbeben in Venezuela ist die offizielle Zahl der Toten auf mehr als 1.400 gestiegen. Das volle Ausmaß der Katastrophe ist allerdings weiterhin unklar, denn zehntausende Menschen werden noch unter den Trümmern zerstörter Gebäude vermutet. An der Suche nach Überlebenden sind mehrere internationale Rettungsteams beteiligt, auch vom Technischen Hilfswerk aus Deutschland. Spirituosen könnten vom kommenden Jahr an deutlich teurer werden. Das Bundesfinanzministerium bereitet dafür eine höhere Steuer auf hochprozentigen Alkohol vor. Thomas Bleskin mit den Einzelheiten.
7: Nach einem Bericht des Redaktionsnetzwerks Deutschland sollen die Steuern auf Rum, Wodka, Korn und Co. zum Jahresbeginn 2027 um 20% steigen. Erwartet werden Mehreinnahmen von rund 400 Millionen Euro im Jahr. Eine Expertenkommission geht zudem davon aus, dass ein sinkender Alkoholkonsum Krankheiten und Unfallkosten verringern könnte.
6: In Rom sind tausende Vespa-Roller durch das historische Zentrum geknattert. Fans aus aller Welt feierten den Kultroller mit einer bunten Parade vorbei am Kolosseum. In diesem Jahr feiert die Vespa ihren 80. Geburtstag. Im Jahr 1946 rollten im Stammwerk des Herstellers Biagio im toskanischen Pontedera die ersten Modelle vom Band. Inzwischen wurde die Vespa weltweit schon mehr als 20 Millionen Mal verkauft. Nach dem Stimmungsdämpfer gegen Ecuador bereitet sich die deutsche Fußballnationalmannschaft jetzt auf das erste K.O.-Spiel gegen Paraguay vor. Sportdirektor Rudi Völler ist überzeugt, dass die WM für das deutsche Team noch nicht vorbei sein wird.
8: Ich glaube, wir haben eine Mannschaft, die an richtig guten Tagen gegen jede Mannschaft gewinnen kann. Da bin ich auch völlig beruhigt und relaxed, weil ich weiß, am Montag wird die Mannschaft alles reinlegen.
6: Anpfiff gegen Paraguay ist am Montag um 22.30 Uhr.

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7: Ich bin Hendrik Daum. In Deutschland ist einer der heißesten Tage der Geschichte zu Ende gegangen. In vielen Bundesländern wurden Allzeitrekorde bei den Höchsttemperaturen geknackt. Absoluter Spitzenreiter war Möckern in Sachsen-Anhalt mit 41,5 Grad. In Bayern wurde der erst kürzlich aufgestellte Hitzerekord mit 40,8 Grad erneut erreicht, und zwar wieder in Kitzingen. Nach den schweren Erdbeben in Venezuela ist die offizielle Zahl der Toten auf mehr als 1.400 gestiegen. Das volle Ausmaß der Katastrophe ist allerdings weiterhin unklar, denn Zehntausende Menschen werden noch unter den Trümmern zerstörter Gebäude vermutet. An der Suche nach Überlebenden sind mehrere internationale Rettungsteams beteiligt, auch vom Technischen Hilfswerk aus Deutschland. Nach den wiederholten Angriffen der USA auf Ziele im Iran sieht die dortige Regierung einen Verstoß gegen das Rahmenabkommen zum Ende des Kriegs. Man verurteile das Vorgehen scharf und habe als Vergeltung Stützpunkte des US-Militärs in Bahrain beschossen. Das teilten die Revolutionsgarden mit. Von Opfern oder größeren Schäden ist nichts bekannt. Die gegenseitigen Angriffe wurden ausgelöst, nachdem der Iran in der Straße von Hormuz einen Frachter angegriffen hatte. Die deutsche Fußballnationalmannschaft begibt sich heute schon wieder auf Reise. Das Team fliegt nach dem Abschlusstraining vom WM-Quartier in Winston-Salem nach Boston. Dort wartet morgen im 16. Finale Paraguay. Thomas Bremser berichtet für uns aus den USA. Thomas, nach der Pleite gegen Ecuador, kannst du uns Fans mal die Sorgen nehmen?
8: Ja, ich persönlich jetzt nicht, aber Sportdirektor Rudi Völler.
9: Der Glaube ist da, dass wir am Montag alles rausholen und ein richtig gutes Spiel machen und natürlich in die nächste Runde einziehen wollen.
8: Völler sagt, natürlich wollten die Spieler gegen Ecuador auch gewinnen, aber wenn man schon vor dem Spiel sicher weiter ist, dann steckt sowas im Hinterkopf. Dann gibt man vielleicht ein paar Prozente weniger auf dem Platz, und das kann sich Deutschland eben nicht leisten.
7: Das erste K.O.-Spiel für Deutschland gegen Paraguay morgen Abend ab 22.30 Uhr.
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1: Ich bin Hendrik Daum. Mediziner und Patientenschützer fordern von der Politik eindringlich, Konsequenzen aus der Hitzewelle zu ziehen. Der Geschäftsführer der Vereinigung für Intensiv- und Notfallmedizin Janssen sagte, die Länder müssten die Krankenhäuser so finanzieren, dass sie Hitzeschutz bereitstellen könnten. Auch die Pflegeheime müssten schnell für die künftigen Hitzewellen aufgerüstet werden. Das fordert auch die Stiftung Patienten. Spirituosen könnten vom kommenden Jahr an deutlich teurer werden. Das Bundesfinanzministerium bereitet dafür eine höhere Steuer auf hochprozentigen Alkohol vor. Thomas Bleskin mit den Einzelheiten.
2: Nach einem Bericht des Redaktionsnetzwerks Deutschland sollen die Steuern auf Rum, Wodka, Korn und Co. zum Jahresbeginn 2027 um 20% steigen. Erwartet werden Mehreinnahmen von rund 400 Millionen Euro im Jahr. Eine Expertenkommission geht zudem davon aus, dass ein sinkender Alkoholkonsum Krankheiten und Unfallkosten verringern könnte.
1: Australien will sein Social-Media-Verbot für Kinder und Jugendliche unter 16 Jahren jetzt schärfer durchsetzen. Konzerne, die das Alter ihrer Nutzer nicht wirksam kontrollieren, sollen künftig bis zu 60 Millionen Euro Strafe zahlen. Doppelt so viel wie bisher. Eine aktuelle Studie hat gezeigt, dass viele unter 16-Jährige das Verbot aber umgehen, indem sie einfach ein falsches Alter angeben oder Konten älterer Personen nutzen, um weiter auf TikTok, Instagram oder YouTube zu surfen. Nach dem Stimmungsdämpfer gegen Ecuador bereitet sich die deutsche Fußballnationalmannschaft auf das erste K.O.-Spiel gegen Paraguay vor. Sportdirektor Rudi Völler ist überzeugt, dass die WM für das deutsche Team noch nicht vorbei sein wird.
3: Ich glaube, wir haben eine Mannschaft, die an richtig guten Tagen gegen jede Mannschaft gewinnen kann. Da bin ich auch völlig beruhigt und relaxed, weil ich weiß, am Montag wird die Mannschaft alles reinlegen.
1: Anpfiff gegen Paraguay ist morgen Abend um 22:30 Uhr.
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0: Landkarte und Reiseführer der letzten 150 Jahre ausgestellt. So alt ist die Strecke schon. Wir machen Halt am Tor zum Schwarzwald, Offenburg und in Triberg. Hier locken nicht nur die höchsten Wasserfälle Deutschlands. Wir lassen alte Bäume sprechen und fahren bis nach Konstanz an den Bodensee. Los geht's am Bahnhof Offenburg. Hier treffe ich einen führenden Experten in Sachen Schwarzwaldbahn. DB Regionalmanager Dirk Andres.
1: Ich arbeite mit der Schwarzwaldbahn jetzt schon fast 20 Jahre zusammen. Und dann denke ich, ist es halt auch mein persönliches Glück, dass ich eben aus Konstanz komme, da fährt die Schwarzwaldbahn hin, und dass ich jetzt aktuell in Karlsruhe wohne. Bin diese Strecke so oft gefahren. Und
2: die Bahn gibt es schon 150 Jahre. Das ist länger als die meisten Dinge, die wir in unserer Gesellschaft so selbstverständlich zivilisatorisch hinnehmen, inklusive, keine Ahnung, Fernseher, Telefon. Was von dieser Schwarzwaldbahn ist denn noch von früher, außer die Gleise? Oder sind die Gleise überhaupt auch noch von früher?
1: Okay, eigentlich ist alles noch von der Schwarzwaldbahn. Das ist ja das Schöne dran. Also Eisenbahn ist immer ein langlebiges Gut. Ich liebe diesen Satz. Und Schwarzwaldbahn ist ja, da ist tatsächlich im relevanten Abschnitt, also zwischen Offenburg und Villingen und dann auch weiter Richtung Singen am Hohentwiel, da liegen die Gleise noch genau an der gleichen Stelle wie gebaut. Und das geht auch nicht anders, weil wir ja den Schwarzwald erklimmen. Wir müssen ja die Höhenmeter nehmen. Und Robert Gerbig hat mit seinen italienischen Bauarbeitern da wirklich Fantastisches geleistet und hat eben die 37 respektive 39 Tunnel bauen lassen. Und insofern werden da jetzt eigentlich nur die Schienen erneuert oder mal die Fahrleitung oder mal der Tunnel restauriert. Aber an sich bleibt alles beim Alten.
0: Kuckuck, ich bin's nur ganz kurz, gell? Robert Gerwig ist ein echter Karlsruher. Er war kurz mal interimsmäßig nach dem Ingenieursexamen Direktor von der Uhrmacherschule Furtwangen. Er sollte dem schlecht laufenden Uhrmacher-Business aus der Krise helfen. Dann hat er Wettbewerbsdesignaufruf gemacht und so entstand dann die typische Form der Kuckucksuhr. War übrigens ein Entwurf vom Bahnbaukollegen Friedrich Eisenlohr. Der hat nämlich einfach ein Bahnwärterhäusle genommen, Zifferblatt drauf, zack, fertig. Ja, aber Schwarzwaldbahn, das Projekt sollte der Gerwig 10 Jahre lang beschäftigen, von 1863 bis 1873. Der Mann war genial. Aus heutiger Sicht denkt man so, naja, Schleifefahrer, um Höhe zu überwinden, ist eigentlich einleuchtend. Aber es war das erste Mal überhaupt, dass man eine Kehre im Tunnel eingebaut hat. Übrigens auch die Höllentalbahn samt Ravennabrücke geht auf seine Kap. Leider hat er die Fertigstellung selbst nicht mehr erlebt. 1885 segnete der geniale Karlsruher leider das Zeitliche. Okay, das war's erstmal. Tschüss!
2: In was für einem Takt kann ich denn jetzt so losfahren in Konstanz?
1: Ja, das ist super einfach. Wir haben 8 Züge, die da eben hin und her fahren. Und es gibt dann am Schluss bei der Länge der Strecke einen Stundentakt. Und wir sind noch ein bisschen morgens in der Früh-HVZ, fahren wir ein bisschen mehr, damit wir natürlich die Schüler noch in die Schulzentren kriegen. Aber man kann sich super merken, am Wochenende ein sauberer 1-Stunden-Takt.
2: Okay, also ich bin total gespannt. Ich werde mich jetzt auf die Reise begeben mit der Schwarzwaldbahn. Und ich glaube, ich mache die Strecke im Ganzen tatsächlich zum ersten Mal. Also hier und da so Teilstücke bin ich natürlich schon gefahren. Schulausflüge und Ausflüge mit der Familie und so. Aber so im Ganzen ist es jetzt, merkt man das jetzt dieses Jahr, dass mit dem großen Jubiläum auch sehr viele Touristen kommen, um sich das im Ganzen mal anzuschauen?
1: Wir haben zwischen Ostern und dem Ende der baden-württembergischen Herbstferien einfach an den Wochenenden volle Züge. Das ist übrigens auch eine tolle Besonderheit. Das ist eine völlig untypische Bahnstrecke. Wir haben die meisten Reisenden tatsächlich am Samstag und am Sonntag während der warmen Jahreszeit und dann Montag bis Freitag natürlich die klassischen Pendler.
2: Also ich bin jetzt noch dabei, mir die Strecke zusammenzustellen. Ich möchte natürlich in Triberg aussteigen. Ich glaube, das ist eine gute Idee, oder?
1: Triberg ist immer eine gute Idee, weil die Stadt Triberg mit uns, das ist jetzt schon 7 Jahre her, auch den Schwarzwald-Erlebnispfad sozusagen entwickelt hat. Und da kannst du, wie du willst, entweder die kleine Schleife laufen oder die große Schleife und da kann man schon den ganzen Tag verbringen. Und natürlich nicht vergessen, Triberg auch Wasserfälle.
2: Dann gibt es aber auch noch eine Bahn, die gar nicht fährt. Diese alte Dampflok, die steht da vor der Tür. Die sollte man sich auch noch mal angucken.
1: Triberg steht tatsächlich noch vor dem Gleis 1 noch die schwarze Dampflok.
2: Und hier in Offenburg übrigens steht ja auch noch was ganz Originales. Und das wissen, glaube ich, gar nicht viele.
1: Genau, da in Offenburg, nach meinem Kenntnisstand, ich nutze noch den alten Ausdruck, da an der Fachhochschule steht noch eine Dampflok.
2: An der Hochschule Offenburg.
1: Richtig, genau. Hochschule Offenburg, wie das Neudeutsch heißt.
2: Der Schwarzwaldbahn-Erlebnispfad, der startet direkt am Bahnhof Triberg. Ich habe schon mal geguckt, also die 6,5 Kilometer soll man angeblich in 2,5 Stunden schaffen. Wenn man so wandert wie ich, dann bleibt man einfach mehr stehen und macht auch eine Pause. Dann sollte man vielleicht mehr einrechnen.
1: Also wenn man am Bahnhof startet und dann quasi am Gleis entlang Richtung Hornberg entlang läuft, dann macht man die untere Schleife. Natürlich kann ich das in 2,5 Stunden, wenn ich das wirklich laufen lasse, schaffen. Das schafft kein Mensch in 2,5 Stunden, 3,5 Stunden,

planen und auch viele Getränke mitnehmen und immer unterwegs schauen. Und es geht auch richtig den Berg hoch. Das ist dann schon auch alpin. Das sind 300 Höhenmeter mit drin. Allerdings wird man dann fantastisch belohnt mit dem Ausblick. Wenn du die obere Schleife läufst, also du kannst ja auch die beide Schleifen an einem Tag bauen, da gibt es einen Verbindungspfad. Wenn man die obere Schleife läuft, da gibt es einen Aussichtspunkt, den verrate ich nicht. Da hat der Anlieger, da gibt es

0: Schwarzwaldbahn von Offenburg nach Singen-Hohentwil. Heute zählt die gesamte Strecke Karlsruhe-Konstanz als Schwarzwaldbahn. Passt ja auch, denn in der Badischen Landesbibliothek könnt ihr in Postern, Broschüren und alten Reiseführern mit der Schwarzwaldbahn an den Bodensee reisen. Eine Ausstellung über Tourismuswerbung im Wandel der Zeit mit einem vielfältigen Begleitprogramm. Ich treffe die stellvertretende Direktorin Heike Susanne Lukas in der Ausstellung.
1: Mit dem Bau der Bahnen und mehr oder weniger zeitgleich ist auch das Verbot der Sonntagsarbeit eingeführt worden und dann konnten die Leute reisen. 1835 gab es ja die erste Bahn. Ab den 1840er Jahren hat man auch in Baden Bahnen gebaut. Früher musste man, wenn man an den Bodensee wollte, eben über Basel fahren und dann wollte man im Großherzogtum eine eigene Bahnlinie über den Schwarzwald haben. Man hat damals drei Varianten zur Auswahl gehabt. Eine, die bautechnisch sehr schwer war, hätte Furtwangen angeschlossen. Eine, die über württembergisches Gebiet fuhr.
2: Das geht aus politischen Gründen leider nicht.
1: Das ging gar nicht, das war Ausland. Und eine, die eben die jetzige Strecke beinhaltet, die sogenannte Sommerau-Linie. Robert Gerwig hat dann durchgesetzt, dass er diese sogenannte Sommerau-Linie gebaut hat.
0: Gut, also nix wie los. In Offenburg steige ich zu, als eine von 11 Millionen Fahrgästen, die jährlich diese Strecke fahren. Für die Strecke Offenburg-Singen brauchte die Dampflok anno dazu mal 4 Stunden. Heute schaffen es die elektrifizierten Doppelstock-Regios mit 7400 PS in weniger als 2 Stunden. Aber damals wie heute, ohne Ticket geht nichts.
3: Sie können ein Einfahrtticket kaufen, Sie können Baden-Württemberg-Ticket kaufen, Sie können 49-Euro-Ticket kaufen.
2: Profi-Tipp. Wenn ihr romantisch mit der Bahn fahrt und euch alles, was ihr seht, erklären lassen wollt, was ja immer das Allerschönste ist, das gibt es nicht nur im Museum, sondern auch in der Schwarzwaldbahn. Ein Audioguide.
4: Einleitung. Hallo und herzlich willkommen in der Schwarzwaldbahn. Wir freuen uns, Sie auf einer der schönsten und technisch interessantesten Bahnstrecken Deutschlands begleiten zu können.
5: Einfach auf die Schwarzwaldbahn-Internetseite gehen und dort haben wir dann einen Link. Wir haben das Ganze verlinkt, da kann man sich den Audioguide runterladen. Und dann kann man ganz entspannt in den Zug sitzen, macht sich die Kopfhörer rein und fährt die Strecke ab und wird einem erklärt, was links und rechts ist.
2: Gut, das Ding hat nur einen Haken. Wir sind immer noch in Deutschland, das heißt, wirklich, nehmt Dirk Andres ernst, ladet euch das, bevor ihr losfahrt, runter.
5: Ja, an dieser Stelle der ehrliche Hinweis, der 4G-Empfang auf der Schwarzwaldbahn ist sehr begrenzt. Es liegt einerseits an den vielen Tunneln und andererseits, egal ob Tunnel oder nicht, da gibt es einfach auch überhaupt keinen Empfang. Das ist wirklich eine dringende Empfehlung, vorher runterladen.
0: Im Grunde ist jeder Halt einen Ausstieg wert. Gengbach, die Perle unter den romantischen Fachwerkstädtchen. Haslach, ehemalige Silberbergbaustadt mit insgesamt 90 Markttagen pro Jahr. Antik, Floh, Jahrmärkte, Sommerfeste und eine Tierschau. Außerdem steht die gesamte Innenstadt unter Denkmalschutz.
6: Nächste Station, Hausach.
0: In Hausach steht das Freilichtmuseum Vogtsbauernhof.
6: Nächste Station, Hornberg. Aufstieg in Fahrtrichtung rechts.
0: Eine Station weiter staune ich über die Burg Hornberg, die 100 Meter über der Stadt thront und vom Zug aus nochmal eindrucksvoller aussieht. Huhu, also wenn ihr den Audioguide hört, dann bekommt ihr an der Stelle auch noch erklärt, was es mit dem Hornberger Schießen auf sich hat. Das ist ja so eine Redewendung, wenn man was total groß ankündigt, aber am Ende überhaupt nichts passiert. 1564 wollte Hornberg den Herzog von Württemberg empfangen. Als man eine Staubwolke am Horizont sah, feuerte man Salutschüsse ab, war dann aber doch nur eine Postkutsche. Nächste Staubwolke, selbes Spiel, Kanonenschüsse, war dann Krämerkamm. Und nochmal eine Runde, da war es eine Rinderherde, immer noch kein Herzog. Als der Herzog dann echt kam, war das ganze Pulver verschossen und die Hornberger mussten die Schüsse selber nachmachen. Peng, Knall, Puff, Bang. Echt peinlich. Jetzt beginnt der spannendste Streckenabschnitt. Kurz nach dem Bahnhof Hornberg windet sich der Zug nun durch Tunnels und Kehrschleifen 448 Meter in die Höhe. Links Blick auf den Steilhang, rechts fällt die Schlucht ins Gutachtal ab, das immer enger wird im Verlaufe der Fahrt. Tunnel nach Tunnel bis Triberg.
2: Es ist herrlich. Man steigt erstmal in Triberg aus. Nur 2 Gleise. Links hoch sieht man nur steile Berge und dann links dasselbe. Dann kommt man aus dem Bahnhof raus und stößt direkt

0: Auf eine Dampflok 50245 aus dem Jahr 1939. Eine der meistgebauten ihrer Art. Spitzengeschwindigkeit 80 km/h. Das waren noch ganz andere Zeiten. Hätte ich gerne mal erlebt mit so einer alten Dampflok durch den Schwarzwald. So fürs Feeling. Aber muss natürlich auch ein Riesenlärm gewesen sein. Da war es richtig schön ruhig gerade im Abteil. Dagegen. So, und das ist die erste Station des Schwarzwaldbahn-Erlebnispfads und den laufe ich jetzt ein bisschen lang. Klar, wo der nächste Punkt ist, wo es jetzt weitergeht.
1: Nein, das habe ich auch noch nicht herausgefunden. Mein Mann guckt auch schon gerade, aber es muss irgendwo ein Hinweisschild. Einstieg. Da steht was mit Einstieg.
0: Also den gelben Schildern folgen.
1: Das sieht
0: einfach
1: aus, ja.
0: Viel Spaß.
1: Genau, ja, genau, man sieht sich.
0: So, ich dachte erst, ich bin hier falsch, weil das genau neben den Gleisen lang geht und echt nur so ein kleiner, Pfad ist. Aber stimmt schon. Also zwischen Zaun und Geländer quetscht man sich da durch und läuft das erste Stück der Strecke parallel zu den Gleisen. Ist natürlich abgesichert, keine Frage. Aber man will ja auch die Bahn dann hautnah erleben. Hier sind sogar Infoschilder, also man darf hier sein. Da sieht man, wie das 1900 hier aussah. Dann gab es einen großen Bergrutsch 1973. Und dann hat man den Hang abgesichert. Gleisungen gab es auch. Ui, abenteuerlich. Güterwegen senkrecht aufgetürmt am Bahnhof. 1921 war das. Auf der Strecke liegen viele Attraktionen, die ihr mit der Schwarzwaldkarte 365 kostenfrei besuchen könnt. In Triberg locken natürlich die Wasserfälle. Über 160 Meter stürzt das Wasser der Gutach schäumend und tosend in 7 Kaskaden ins Tal. Der Greifvogel- und Eulenpark bietet ebenso freien Eintritt wie das Schwarzwaldmuseum und Triberg Fantasy, ein Hotspot für alle Instagram-Fans. Hier könnt ihr euch auf einem knallrosa Traktor, in einer riesen Kuckucksuhr oder in einer Schwarzwälder Kirschtorte fotografieren. Aber ehrlich gesagt ist die Fahrt an sich schon eine Attraktion, an dessen Ende der Bodensee steht, Deutschlands größter See. Ich nehme mir vor, Urlaub einzureichen und ihn entlang der Schwarzwaldbahnstrecke zu planen. Mal sehen, was der Chef sagt. Das war's bis hier. Viel Spaß beim Bahnfahren und bis bald im Schwarzwald, eure Zara.
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